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1: Kulturton. Hallo und herzlich willkommen zum Kulturton, dem Kultur- und Bildungskanal auf Freirad. Mein Name ist Felix Krey und ich begrüße Sie zur heutigen Sendung. In der heutigen Sendung beleuchten wir das Thema psychische Belastung und Digitalisierung am Arbeitsplatz. Wir sprechen mit Sophia Steixner von der GPA, kurz für Gewerkschaft Privatangestellter, über arbeitsrechtliche Aspekte, KI am Arbeitsplatz, Kontrolle und Erreichbarkeit. Entschuldigung, da muss ich jetzt ganz kurz ran, die Arbeit. Hallo? Ja, natürlich, kein Problem. Nein, Sie stören gar nicht, nein. Der Auftrag, ja, natürlich, den habe ich, also ich werde das noch umgehend verschicken. Ich weiß, morgen ist das Meeting, da müssen wir die Information, ich werde mich darum kümmern. Ich weiß, die Deadline.

0: irgendwo haben die Leute das Gefühl, ich bin die ganze Zeit erreichbar, ich kann nie abschalten. Sie sind durchgehend mit dem Kopf in der Arbeit und das stärkt natürlich auch alles an psychischen Belastungen.
1: Das ist Sophia Steixner. Sie ist Regionalsekretärin für Organisationsprojekte und Bildung in der GPA Tirol. Ich habe mein Handy jetzt ausgeschaltet. Die Arbeit muss einfach bis morgen warten. Ich denke, so wie mir geht es vielleicht vielen. Die Arbeit verfolgt einen real oder in Gedanken bis in die Freizeit. Aber was macht das mit uns, wenn wir nicht mehr abschalten können, ständig erreichbar sind, der immer größer werdende Einsatz von KI am Arbeitsplatz, wenn die Angst vor Arbeitsplatzverlust uns nicht mehr schlafen lässt? Gut, dass es Menschen wie Sophia Steixner gibt, die mir solche Fragen beantworten können. Hallo Sophia, vorab, kannst du kurz erklären, was ist die GPA und was ist eine Gewerkschaft?
0: Hallo und danke für die Einladung in dem Fall. Die GPA Tirol ist grundsätzlich die Gewerkschaft für alle Angestellten in der Privatwirtschaft, was auch bedeutet, wir sind in sehr vielen Bereichen drin. Was bedeutet Gewerkschaft? Wir sind die Institution, die Kollektivverträge verhandelt. Das heißt, wir sorgen dafür, dass es jedes Jahr mehr Geld gibt. Wir sorgen dafür, dass es Weihnachts- und Urlaubsgeld weiterhin bestehend gibt und eben auch die ganzen Spielregeln über ganze Branchen hinweg in über 800 Kollektivverträgen. Aber wir machen eben auch Beratung von Mitgliedern, weil wir auch freiwillige Interessensvertretung sein im Gegensatz zur Arbeiterkammer und eben auch die Beratung von Betriebsrätinnen und Betriebsräten in den Betrieben direkt.
1: Wie hat sich die Arbeitswelt in den letzten Jahren verändert?
0: Grundsätzlich also merken wir schon, dass sich in den letzten Jahren einfach die Belastung, der Druck, erreichbar zu sein, durchgehend da zu sein, viel mehr zu leisten in kürzerer Zeit zugenommen hat. Weil wenn man jetzt zurückdenkt, früher habe ich einen Brief geschrieben, wenn ich irgendwem antworten habe müssen. Der Brief hat dann 2-3 Tage gedauert, bis er angekommen ist, der geht dann auch wieder zurück. Inzwischen ist eine E-Mail in 2 Sekunden draußen und 2 Sekunden später habe ich die Antwort. Also schon allein diese Minischritte, die noch gar nichts mit künstlicher Intelligenz oder sonst irgendwas zu tun haben, sondern allein E-Mail und, haben natürlich den Arbeitsalltag geändert. So, und auch einfach viel mehr möglich gemacht in viel kürzerer Zeit. Und das passiert jetzt immer mehr mit der Einführung von KI-Systemen in Firmen, Einführung von Outing-Systemen, ständige Erreichbarkeit mit den Diensthandys. Und. Also ich bin einfach, irgendwo haben die Leute die ganze Zeit das Gefühl, ich bin die ganze Zeit erreichbar, ich kann nie abschalten. Sie sind durchgehend mit dem Kopf in der Arbeit und das stärkt natürlich auch alles an psychischen Belastungen.
1: Welche Belastungen werden dir von den ArbeitnehmerInnen mitgeteilt?
0: Die meisten, die bei uns in die Beratungen sitzen, fangen schon mit Schlafmangel an. Also es ist tatsächlich, dass die Leute nicht mehr gescheit schlafen können, den Kopf nicht mehr ausschalten können, dieses durchgehende Gedankenrad an der Arbeit, habe ich alles gemacht, was kommt morgen wieder rein, seien wieder 5000 neue Aufgaben da, und. Also es geht eigentlich über alles, von einer einfach innerlichen Unruhe die ganze Zeit, bis zu Schlafmangel, Kopfschmerzen, Rückenschmerzen, also tatsächlich dann auch körperliche Auswirkungen, ist eigentlich alles dabei.
1: Die GPA vertritt eine Vielzahl von Branchen, von Handel und Industrie über Banken und Versicherungen bis hin zu Gesundheit und Pflege. In welchen Bereichen ist die Arbeitsbelastung am meisten gestiegen?
0: Also grundsätzlich ist unser Eindruck, auch von den Gesprächen mit unseren Mitgliedern, von den Gesprächen mit den Betriebsräten über alle Branchen drüber, weil, wie du schon gesagt hast, wir sind ja wirklich bei allen Angestellten als GPA irgendwo vertreten, von der Metallindustrie über die Banken, über die Sozialversicherungen und. Es ist kein Bereich, den es nicht trifft. Also irgendwo ist die Belastung in jedem Bereich gestiegen. Natürlich ist es unterschiedlich stark, was mit KI-Systemen und Digitalisierung. Die anderen Bereiche, wie zum Beispiel der Sozialbereich, haben ein großes Problem mit Personalmangel, wo einfach der Zeitdruck ganz anderer ist. Aber vielleicht die Digitalisierung weniger großes Problem ist. Aber auch da spielt es mit ein, mit der Dokumentation, mit, wenn ich im Außendienst, im mobilen Dienst unterwegs bin, mit Tracking-Systemen, die es inzwischen auch über KIs natürlich gibt, wo ich auch die Leute verfolgen kann, wie lange brauchen sie für eine Strecke, wie lange sind sie genau bei welcher Klientin und und. Also es ist in Wahrheit gar kein Bereich vor dieser steigenden Belastung in irgendeiner Art und Weise ausgenommen.
1: Was sind die konkreten Maßnahmen, die ihr als Gewerkschaft dem entgegensetzen könnt?
0: Die konkreten Maßnahmen, die wir als Gewerkschaft setzen können, ist natürlich Umsetzung von Gesetzen. Es gibt Schutzgesetze für Arbeitnehmerinnen, es gibt geltende Arbeitszeitgesetze, an die sich die Leute grundsätzlich, aber auch die Unternehmen eben zu halten haben. Wir haben auch in Österreich das Problem, dass wir Riesenleistungen Überstunden haben und dass also die Leute halt da einfach immer mehr in der Arbeit sind, dann eben auch in ihrer Freizeit nicht mehr ausschalten können. Und das ist so dieses, also wir fordern zum Beispiel auch das Recht auf Nichterreichbarkeit. Dass die Mitarbeiterinnen und Mitarbeiter tatsächlich, wenn sie aus ihrem Betrieb rausgehen, das Recht haben, nicht erreichbar zu sein und in dieser Zeit ihre Freizeit so verbringen, wie sie wollen und auch tatsächlich abschalten können und mal runterkommen können. Aber eben auch, dass es gibt grundsätzlich die Verpflichtung für Firmen, eine Arbeitsplatzevaluierung für psychische Belastung zu machen und sich anzuschauen, wo sind Gefahren, mögliche Gefahren für meine Mitarbeiterinnen und die auch ordentlich zu machen und diese Arbeitsplatzevaluierung dann auch, also die Ergebnisse der Arbeitsplatzevaluierung dann auch ernst zu nehmen und dagegen zu wirken. Weil sie nur zu machen und mit dem Ergebnis dann nichts anzufangen, bringt den Mitarbeiterinnen leider auch relativ wenig. Und was wir halt auch immer sagen ist, jeder Betrieb, der noch keinen Betriebsrat hat, die Mitarbeiterinnen, wir empfehlen natürlich einen Betriebsrat zu gründen, weil ich habe in Österreich zum Glück diese Möglichkeit, auch innerbetrieblich diese Sozialpartnerschaft, dieses Mitarbeiterinnen und Geschäftsführung reden miteinander auf Augenhöhe, das umzusetzen und zu leben über diese Betriebsräte. Und ab 5 Mitarbeiterinnen ist ein Betriebsrat zu gründen, laut Gesetz. Und da habe ich dann natürlich sehr viel mehr Mitbestimmungsmöglichkeiten als Mitarbeiterinnen, weil ich eben diesen Betriebsrat habe, der die Mitarbeiterinnen vertretet. Und dann eben auch die Möglichkeit hat, sogenannte Betriebsvereinbarungen auszumachen mit der Geschäftsführung, wo dann Spielregeln festgelegt werden, wie solche Dinge, wenn ich irgendwelche KI-gestützten Systeme oder eben Überwachungssysteme oder was auch immer einführen will, wie werden die eingeführt? Braucht es Schulungen für die Mitarbeiterinnen und. Damit halt ganz viele Unsicherheiten, auch schon bevor ich solche Systeme einführe, aus dem Weg geschafft werden können.
1: Apropos Schulungen. Bietet die GPA selber auch Schulungen an?
0: Wir haben grundsätzlich haben wir als Gewerkschaft ein wahnsinnig großes Bildungsprogramm, das bundesweit auch reicht, also nicht nur in Tirol, sondern Betriebsrätinnen haben dann über eine Bildungsfreistellung auch die Möglichkeit, Seminare in Wien und zu besuchen. Und da haben wir eigentlich für jedes Thema irgendwas dabei. Also von der ganzen Welt Microsoft bis zu wie kann ich KIs einsetzen, und haben wir eigentlich alles dabei und versuchen unsere Betriebsräte natürlich so gut wie möglich auszubilden.
1: Manchmal braucht es ja nicht mal die Einführung von KI-Systemen am Arbeitsplatz, um nachts nicht schlafen zu können. Vor allem Frauen stehen ja in der Arbeitswelt vor besonderen Herausforderungen. Welche sind das?
0: Bei Frauen kommt halt immer dazu, dass Frauen ganz viel in so einer Doppelbelastung drin leben. Also dass bei Frauen die Arbeit halt nicht aufhört, wenn sie aus dem Betrieb rausgehen, sondern eben daheim dann auch noch die ganze Care-Arbeit leisten. Also die meiste Care-Arbeit liegt bei Frauen. Wenn der Haushalt, die Kinderbetreuung und, was Frauen auch ganz oft in die Teilzeit reinzwingt, weil wir machen grundsätzlich immer die Erfahrung, dass es, wie es hin und wieder von manchen Politikern Frauen vorgeworfen wird, Frauen nur Teilzeit arbeiten, weil sie zu faul sind. Na, Frauen arbeiten Teilzeit, weil sie nicht anders können, weil sie die Kinderbetreuung nicht richtig ausgebaut ist, dass ich eine Ganztagesbetreuung für Kinder habe, dass die Care-Arbeit eben dieses Kinderbetreuung, Haushalt, Einkauf, die ganze Organisation des Soziallebens in Wahrheit von Frauen getragen wird. Und damit seien Frauen halt einfach immer in einer Doppelbelastung, immer in einer Mehrfachbelastung drin. Was dann auch bedeutet, eben diese Teilzeitarbeit, okay, ich kann nur Teilzeit arbeiten, da kommt dann natürlich die Sorge dazu, dass ich viel weniger Pension kriege als Frau, wenn es dann soweit ist, dass ich natürlich auch weniger Lohn und Gehalt kriege und. Und das sind immer Sorgen, die Frauen mehr haben, als Männer sie haben, weil Männer halt eher in einer Vollzeitstelle bleiben können, auch wenn Kinder da sein weil Frauen die Kinderbetreuung übernehmen, weil Frauen die ganze Arbeit zu Hause, also mehrfach die Arbeit zu Hause leisten. Und das ist natürlich auch der mentale Druck für Frauen deutlich mehr.
1: Gibt es spezielle Unterstützung für Frauen?
0: Wir haben eine eigene Frauenabteilung, die sich genau um diese Anliegen kümmert, die genau da Fragen, also Forderungen auch an die Politik aufstellt. Wir fordern, dass eben diese Gender Pay Gap, dass dieser Equal Pension, also dieser Pension Pay Gap, dass quasi Frauen grundsätzlich schon mal weniger verdienen, auch für dieselbe Arbeit zum Teil, aber eben auch deutlich mit deutlich weniger in Pension gehen, dass diese Sachen geschlossen werden, dass da gesetzliche Regelungen kommen, die verhindern, dass sowas passiert, wie zum Beispiel eben auch die Lohntransparenzrichtlinie, die ja von der EU grundsätzlich beschlossen worden ist und Österreich immer noch daran arbeitet, sie umzusetzen. Aber das sind alles Maßnahmen, die wir als Gewerkschaft natürlich unterstützen, wo wir auch in der Beratung helfen, dass wenn solche Regelungen dann mal da sind, dass wir auch uns darum kümmern, also mit den Mitgliedern gemeinsam schauen, wie kann ich jetzt auf meine Rechte bestehen, wie kann ich das auch tatsächlich einfordern. Aber wir auch ganz viel Veranstaltungen machen, wo wir gezielt nur Frauen einladen und dort über solche Dinge besprochen wird. Also, und die Forderungen, die bei uns in der Frauenarbeit aufgestellt werden, kommt auch direkt von Frauen, weil die sind betroffen und die wissen am besten, was ihnen helfen kann. Und da versuchen wir natürlich jederzeit zu unterstützen.
1: Homeoffice steht ja meist für Entlastung, Flexibilität. Siehst du hier vielleicht aber auch Gefahren?
0: Also grundsätzlich ist Homeoffice sicher keine schlechte Variante, weil eben auch zum Beispiel Arbeitswege und so Sachen eingeschränkt werden können. Wenn ich lange Arbeitswege habe, wenn ich eine Stunde lang in meinen Betrieb brauche, dann sind 2 Stunden am Tag weg mit Reisezeiten. Wenn ich da natürlich im Homeoffice genauso arbeiten kann, wenn ich im Homeoffice die richtigen Bedingungen habe, dann kann das natürlich eine Erleichterung sein. Also auch da kann eine gute Sache sein, es kann für die Mitarbeiterinnen super sein, es kann eine Erleichterung sein, aber nur mit den richtigen Bedingungen. Ich muss zu Hause genauso einen ergonomischen Arbeitsplatz haben, weil wenn ich den ganzen Tag im Homeoffice auf der Couch am Couchtisch vor dem Laptop sitze, dann werde ich früher oder später Kreuzprobleme kriegen. Dann werden früher oder später die Bandscheiben jammern anfangen. Aber genauso die Augen, wenn ich einen zu kleinen Bildschirm habe, wenn ich zu nah vom Bildschirm, also auch das muss im Homeoffice gegeben sein. Genauso muss ich aber im Homeoffice die Möglichkeit haben, in Ruhe zu arbeiten. Wenn ich zum Beispiel ein 3-jähriges Kind neben mir zu Hause sitzen habe, dann wird es mit dem Arbeiten im Homeoffice eher unruhig, weil wenn ich die Kinderbetreuung wieder nicht habe. Also auch da muss wieder drauf geschaut werden, Homeoffice kann eine super Sache sein, mit den richtigen Bedingungen. Und da kommt aber auch wieder ein Betriebsrat zum Beispiel ins Spiel, weil ein Betriebsrat genau diese Bedingungen mit der Geschäftsführung verhandeln kann. Und zwar so, dass es für die Firma gilt, dass es für den ganzen Betrieb gilt und für jede Mitarbeiterin und Mitarbeiter dieselben Spielregeln sind. Wenn ich keinen Betriebsrat habe, dann muss das einzeln ausgemacht werden. Und natürlich bin ich als Einzelperson gegenüber der Geschäftsführung immer ein bisschen die Schwächere und habe weniger Verhandlungsmacht in Wahrheit, als wie wenn ich ein Betriebsrat bin, der von der gesamten Belegschaft gewählt worden ist.
1: Unterscheidet sich die Belastung von jüngeren und älteren ArbeitnehmerInnen deiner Erfahrung nach?
0: Sie ist für beide da, also auch bei Jüngeren ist die Belastung da, genauso wie für Ältere. Es unterscheidet sich oft einfach in, warum ist die Belastung da. Also gerade bei älteren Arbeitnehmerinnen ist es ganz oft einfach diese Unsicherheit, dieses, okay, neues System, wie funktioniert das, wieder was Neues lernen, wieder umgewöhnen, was ich halt immer wieder leider machen muss, wenn ich schon lange im Arbeitsleben stehe, kommen neue Systeme, man muss wieder was Neues lernen und. Da ist halt diese Unsicherheit da und auch dieses, ersetzt es mich vielleicht? Kann mir die KI meinen Job wegnehmen? Und bei Jungen ist es ganz viel dieses, sie wachsen, also gerade diese Generation, die jetzt in den Arbeitsmarkt einsteigt, ist mit digitalen Mitteln aufgewachsen. Die ist mit Social Media aufgewachsen, die verwenden die KI oder TikTok oder was auch immer als Informationsmittel. Und damit sind sie sich zwar gewöhnt, grundsätzlich digitale Mittel zu verwenden, aber sie sind halt auch ständig da und das ist natürlich auch eine Belastung, weil gerade bei Jungen ist es halt auch dieses, die ganze Welt ist vernetzt, was grundsätzlich auch wieder nichts Negatives sein muss, aber es ist halt auch immer dieser Vergleich da. in der ganzen Welt ist vielleicht jemand, der besser ist als ich. Und dieses durchgehende heile Welt und alles ist super, wenn du das und das machst, was Jungen halt auf Social Media gezeigt wird und was halt im realen Leben dann nicht so umsetzbar ist, weil auf Social Media nicht das reale Leben gezeigt wird, sondern halt die besten Momente von Influencern. So. Und danach leben junge Leute dann und wollen das natürlich umsetzen. Das geht dann aber so im Arbeitsmarkt nicht, was dann natürlich eine andere Art von Belastung ist. Und auch dieses Durchgehende im digitalen Raum. Also ich glaube, es belastet alle Altersgruppen durch, aber auf andere Art und Weise.
1: Welche Position habt ihr als Gewerkschaft zur KI am Arbeitsplatz?
0: Dass es seine positiven und negativen Seiten hat. Also es ist das, was eigentlich immer der Fall ist, wenn Systeme eingeführt werden, wenn neue Systeme eingeführt werden. Ich glaube, KI kann eine unglaubliche Erleichterung am Arbeitsplatz sein, wenn sie richtig eingesetzt wird. Natürlich können Arbeitsabläufe, die ewig dauern, die vielleicht mühsam sind, die viele Einzelschritte erfordern, können mit KI erleichtert werden, was dann allen hilft. So. Aber es muss richtig gemacht werden, es muss Schulungen geben. Die Leute müssen wissen, was für System wird eingeführt, was kann ich mit diesem System machen, wie funktioniert dieses System. Also ich kann nicht einfach von meinen Arbeitnehmerinnen und Arbeitnehmern verlangen, dass ich ihnen irgendein System vor die Nase setze und dann sage, so, und das macht's jetzt, Punkt aus. Findet raus, wie es funktioniert. Das schafft Unsicherheit, das schafft Belastung und. Und dann eben mit allen psychischen Auswirkungen, die danach einen Rattenschwanz ziehen. Wenn ihr die Systeme aber richtig einführt und von vornherein die Mitarbeiterinnen mit einbezieht, dass sie mitbestimmen können, dass sie Schulungen bekommen, dass auch Fehler, dass das System eingeführt wird und von vornherein funktioniert, hat es noch nie gegeben. Und zwar mit gar keinem System. Das heißt, ich muss die Mitarbeiterinnen auch mit einbeziehen. Ich muss da rausfinden, wie kann ich es am besten einführen? Wie kann ich meine Mitarbeiterinnen mit dem System unterstützen und ihnen nicht zusätzlich Arbeit aufhalsen und sie zusätzlich belasten? Und da ist diese Mitwirkung wieder von Betriebsräten super wichtig, weil eine KI ist inzwischen in fast jedem System drin. Gerade wenn ich am Computer Microsoft habe, läuft in 90% der Fälle dieser Copilot mit. Der KI-System ist. Und das alles irgendwo im Hintergrund Daten verarbeitet werden, irgendwo das verwendet wird und keine Spielregeln feststehen, wie darf ich das überhaupt verwenden? Welche Daten darf ich dem überhaupt geben? Wer darf da reinschauen? Wer kann das auslesen? Warum wird das ausgelesen? Und. Und da hast du zu 90%, es muss eine Betriebsvereinbarung her, wenn es einen Betriebsrat gibt, weil diese Betriebsvereinbarung kann ich leider nur machen, wenn es einen Betriebsrat gibt, sonst muss das eben wieder mit jeder einzelnen Mitarbeiterin und jedem einzelnen Mitarbeiter einzeln unterschrieben werden. Und da ist natürlich dann schwer zu sagen, na, das unterschreibe ich nicht, wenn ihr allein da sitzt und die Geschäftsführung mir einen Zettel hinlegt. Wenn ihr einen Betriebsrat habt, müssen Spielregeln festgelegt werden. Dann kann der Betriebsrat verhandeln, dann kann ich mitwirken. Und ich kann jedem Unternehmen nur empfehlen, diesen Betriebsrat mit einzubinden. Weil wenn sich die Mitarbeiterinnen und Mitarbeiter sicher im Umgang mit einem System fühlen, und nicht einfach übergangen oder zusätzlich belastet, dann funktioniert die Einführung von unserem System. Dann kann das für alle eine großartige Geschichte sein. Wenn das aber nicht passiert und einfach über die Mitarbeiterinnen drüber gefahren wird, dann bestehen genau diese Gefahren von zusätzlicher Belastung, psychischen Schwierigkeiten, Burnout ist dann quasi die Spitze des Eisbergs, dass die Leute das dann halt wirklich schlussendlich zu viel wird und die Leute zusammenbrechen. Und das erleben wir die ganze Zeit. Also ich kenne keine Burnout-Klinik in Österreich, die nicht belegt ist. Und zwar voll.
1: Welche gesetzlichen Regelungen zum Einsatz von KI am Arbeitsplatz gibt es?
0: Grundsätzlich gibt es gesetzliche Regelungen, wo eben genau dieser Betriebsrat eingreifen kann. Weil der Betriebsrat ist im Arbeitsrecht, im Arbeitsverfassungsgesetz geregelt und da steht grundsätzlich drin, dass alles, was die Menschenwürde berührt oder verletzt, also alle Überwachungsmaßnahmen, die die Menschenwürde berühren, grundsätzlich bei Betriebsvereinbarung geregelt werden müssen. Und da fallen Sachen eben wie KI-gestützte Daten- und Verarbeitung, Videoüberwachung, Taschenkontrollen, weil eben auch, es ist tatsächlich einfach kein Bereich irgendwie aus diesem Überwachungssystem ausgenommen. Wenn das überwiegend gemacht wird, dann braucht es Betriebsvereinbarungen, wenn es einen Betriebsrat gibt. Weil mit diesem Betriebsrat habe ich diese Schutzfunktion der Betriebsvereinbarung. Und dann können die Mitarbeiterinnen eben über diesen Betriebsrat mitbestimmen, wie diese Sachen ausschauen. Weil auch Videoüberwachung ist nicht grundsätzlich böse. Es kann auch zum Schutz der Mitarbeiterinnen dienen. Also gerade in einer Bank oder wo auch immer, da werde ich Videoüberwachung brauchen. Das ist ja auch für die Mitarbeiterinnen nichts Schlechtes grundsätzlich. Wenn aber zum Beispiel diese Videokamera durchgehend auf meinen Arbeitsplatz, auf meinen Bildschirm filmt,

0: beziehungsweise einfach an und an zu wenig Schutz der Mitarbeiterinnen und der Menschen, die das dann tatsächlich verwenden müssen, gedacht.
1: Im Rahmen des Bewerbungsprozesses werden bereits KI-Systeme eingesetzt, um eine Vorauswahl der BewerberInnen zu treffen. Wie beurteilt ihr als Gewerkschaft die Gefahr, dass KI-gestützte Systeme zur Diskriminierung oder unfairer Bewertung von MitarbeiterInnen führt?
0: Es kommt bei einem KI-System eben immer wieder darauf an, wie ist dieses KI-System trainiert? Auf was schaut dieses KI-System? Und da kann es natürlich zur Diskriminierung kommen, weil ein KI-System kann zum Beispiel beigebracht werden, dass Frauen Kinder kriegen könnten und das ist eine Gefahr für den Arbeitsplatz und deswegen nehme ich lieber bei gleicher Qualifikation den Mann und nicht die Frau. Das ist Diskriminierung. Und das kann, zu sowas kann es kommen. Wenn man das Gefühl hat im Bewerbungsprozess, dass meine Bewerbung durch so ein KI-System läuft und ich die ganze Zeit, weiß ich nicht, dieselben Absagen kriege und ich das Gefühl habe, es könnte sein, dass Diskriminierung vorliegt, dann empfehlen wir auf jeden Fall zur Gleichbehandlungsanwaltschaft zu gehen, weil die genau sich um solche Dinge kümmert. Die haben dann die Möglichkeiten, eben auf solche Systeme zuzugreifen, nachzuschauen, ob diese Systeme verwendet werden und ob eben eventuell Diskriminierung vorliegt. Und da ist die Gleichbehandlungsanwaltschaft der erste Anlaufpartner.
1: Was sagt das Arbeitsrecht zum Thema Überwachung und Kontrolle am Arbeitsplatz?
0: Als Arbeitsrecht zur zulässigen Kontrolle eben das Arbeitsverfassungsgesetz sagt, alles, was die Menschenwürde berührt, alle Überwachungsmaßnahmen, digitalen Systeme, die Menschenwürde berühren, müssen in einer Betriebsvereinbarung geregelt werden. Jetzt ist KI nicht automatisch Überwachung, so, aber da die meisten KIs es grundsätzlich können, muss ausgeschlossen werden, dass es passiert. Und da greift dann wieder dieser Paragraph mit der Menschenwürde, dass sie eben schon einfach Persönlichkeitsrechte hat, dass es eine Datenschutzgrundverordnung gibt, die gilt, und zwar in jedem System. Auch wenn es keine Betriebsvereinbarung, also keinen Betriebsrat gibt und die diesen Betriebsvereinbarungsschutz nicht habe, weil wir doch leider immer noch relativ viele Betriebe haben, die keinen Betriebsrat haben, gerade in kleineren Betrieben, dann habe ich immer noch das Recht auf meine Persönlichkeitsrechte. Dass meine Menschenwürde nicht berührt wird. Dass ich das Recht habe, nicht durchgehend überwacht zu werden. Und das Recht können wir mit jedem einzelnen Mitglied natürlich umsetzen, auch ohne Betriebsvereinbarung und ohne Betriebsrat. Aber die Empfehlung, Betriebsräte zu gründen, weil die können von vornherein Spielregeln festlegen. Und das ist natürlich immer die sinnvollere Variante, vorher schon Spielregeln einzuführen, als wieder nachzuschauen, dass man es irgendwie wieder kippt.
1: Welche konkreten Unterstützungs- oder Beratungsangebote bietet die GPA Mitgliedern an?
0: Wir haben grundsätzlich sehr viele Möglichkeiten, also wir haben diese prinzipielle arbeitsrechtliche Beratung, wobei man dazu sagen muss, eben unsere Angebote stehen unseren GPA-Mitgliedern zur Verfügung, weil wir sind ja freiwillige Interessensvertretung. Jede Person, die sagt, okay, Gewerkschaft ist eine gute Sache, ich will diese Vertretung haben, ich will, dass Kollektivverträge ordentlich verhandelt werden, ich will, dass die Gewerkschaft da Verhandlungsmacht hat, ich will aber auch jederzeit diesen persönlichen Schutz haben, dass ich mich zur Gewerkschaft, also dass ich mich an die Gewerkschaft wenden kann und dort mich beraten lassen kann, kann bei uns Mitglied werden. Und wenn man das ist, dann hat man bei uns eben einerseits jederzeit diese arbeitsrechtliche Beratung. Also wir können uns anschauen, eben kann man vielleicht was machen, werden vielleicht Persönlichkeitsrechte beschnitten, wird sich an geltende Gesetze gehalten, auch was Arbeitszeit betrifft. Also auch wenn ich meine Arbeitszeit vorbei ist und der Chef zum Beispiel sagt, lass aber dein Diensthandy an, weil vielleicht muss noch mal einer kommen. Oder schau da am Abend noch, bevor arbeiten gehst, machen leider auch ganz viele, am Abend, bevor sie den nächsten Tag arbeiten gehen, noch am Diensthandy die E-Mails durchschauen, nur damit sie wissen, was morgen auf sie zukommt. Das ist natürlich die ganze Zeit eine psychische Belastung, was ich nicht tun muss. Und da können wir als eine Gewerkschaft natürlich in die Beratung helfen und uns anschauen, okay, was muss ich tatsächlich als Arbeitnehmerin machen, was muss ich nicht machen, wo kann ich meine Rechte durchsetzen und auch eben dann bei der Durchsetzung helfen. Wir haben aber grundsätzlich auch Mobbing- und Burnout-Beratung, und gerade bei psychischer Belastung. Diese Burnout-Beratung kann man bei uns jederzeit in Anspruch nehmen, wo sich dann eben genau angeschaut wird, an welche Stellen kann ich mich wenden, wo kann man vielleicht geholfen werden.
1: Wie können in Zukunft gute Regelungen

0: oder ArbeitnehmerInnen geschaffen werden. Was wäre da dein Wunsch?
1: Es muss mit den Leuten gemacht werden. Es darf nicht drüber gefahren werden. Es muss mit den Menschen, die dran arbeiten, gemeinsam erarbeitet werden. Also da die Mitbestimmung muss einfach gegeben sein. Weil die Leute, die es jeden Tag verwenden, wissen am besten, was sie brauchen und wie sie es verwenden können. Also wo es Erleichterung schaffen kann oder eben wo es Probleme schafft, wo es Belastung schafft. Und wenn ich mir eben eine Sache wünschen könnte, dann wäre das, dass es gemeinsam mit den Kolleginnen und Kollegen, die tagtäglich draußen im Betrieb stehen, die die Arbeit leisten, ausgearbeitet wird.
0: Das war der Kulturton. Am Mikrofon verabschiedet sich Felix Krey. Danke an Sophia Steixner für das Gespräch. Den Kulturton hört ihr von Montag bis Freitag von 18.30 Uhr bis 19 Uhr hier auf Freirad. Die Wiederholung gibt es immer am folgenden Werktag um 8 Uhr. 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Viel Spaß beim weiteren Programm.
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2: Indie, Punk, Rock, Hip-Hop, weltweit, lokal, phänomenal. Das ist die Sendereihe Musik aus dem Briefkasten auf Freirad. Wir bieten MusikerInnen aus aller Welt die Möglichkeit, uns ihre Songs zuzuschicken. Und mit etwas Glück landen sie in dieser Sendung. Sende auch du uns deine Musik unter musik@freirad.at und höre deine Töne im Radio. Oder finde deinen neuen Lieblingssong mit Musik aus dem Briefkasten.
3: Hallo und herzlich willkommen zu Musik aus dem Briefkasten. Der Herbst ist da, die Tage werden kürzer und bei Freirad gibt es wieder Musik aus dem Briefkasten.

Das war's für heute mit Musik aus dem Briefkasten, eurer Bühne für Sounds direkt aus der Szene. Wir hoffen, ihr hattet beim Hören genauso viel Spaß wie wir beim Zusammenstellen dieser vielseitigen Musikauswahl. Und denkt daran, diese Sendung lebt von euch. Wenn du selber Musik machst, egal ob Indie, Reggae, Techno oder Pop, oder ein ganz eigener Stil und davon träumst, deine Songs im Radio zu hören, dann zögere nicht und schick uns deine Songs. Am besten als MP3 oder OGG-Dateien direkt an musik@freirad.at.

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1: Heute stelle ich Ihnen zwei Bücher vor. Das erste handelt von den Erlebnissen auf der Franz-Fischer-Hütte, die am Hüttentisch erzählerisch und kulinarisch kredenzt werden. Im zweiten Buch geht es um eine Pflanze, der man überall begegnet, auch auf den Wanderungen, auf Berghütten. Von der Brennnessel ist hier die Rede. Also, auf geht's, in die Berge. Man stelle sich vor, Ruhe, ein feines, reines Lüftchen weht, der Weitblick eröffnet ein fantastisches Bergpanorama, die Beine, Tiroler würden sagen Füße, sind entspannt ausgestreckt, ein kühles Bier vor sich auf dem Tisch. So könnte der Abend auf der Franz-Fischer-Hütte im Salzburger Riedingtal ausklingen. Später wird sich Tom und auch Evelyn dazu gesellen und erzählen. Das sind die Wirtsleute dieser Hütte auf 2020 Meter Seehöhe, fernab vom Alltag. Das, was sie erlebten, ihre Gedanken über Berge und Menschen, haben sie aufgeschrieben. Am Hüttentisch ist der Titel eines etwas aus der Art geschlagenen Bergbuches, in dem es nicht um Erstbegehungen, Aufstiegsrekorde, Abstürze und Bergmythen aus den Salzburger Tauern geht. Klar gibt es Geschichten und nicht allzu wenige, aber vor allem gibt es Rezepte, besondere, nämlich vegane. Die veganen Gerichte werden an einem Ort serviert, wo man es sich nicht erwartet, und sein eigenes Vorurteil: auf dem Berg braucht man kalorienreiches Kraftfutter, sonst bezwingt man keinen Berg. Dieses Vorurteil wird von Evelyn elegant, das heißt genussvoll, ausgehebelt. Am Hüttentisch enthält über 20 vegane Rezepte. Ihre besten, behauptet die Wirtin. Sie bringen den Geschmack der Hütten ins Tal, wo sie sich, auch bei ihnen zu Hause, gut nachkochen lassen. 5 kulinarische Hauptkapitel sind eingebettet oder besser umrahmt mit Geschichten, die das Berglerleben mit sich brachten. Da geht es um Freundschaften in sozialen Gemeinschaften von früher und jetzt, um Geschichten aus dem inneren Rucksack, Augenblicke des Verweilens, das Prinzip, in den Bergen zu leben, und da geht es um Freundschaften in sozialen Gemeinschaften von früher und jetzt, um Geschichten aus dem inneren Rucksack, Augenblicke des Verweilens, das Privileg, in den Bergen zu leben, und vieles andere, die in Erzählungen verpackt Einblicke geben, auf was die Menschen auf der Franz-Fischer-Hütte so bewegt. Unschwer stellt man fest, dass es Themen sind, die viele Menschen bewegen, auch abseits der Berge. Tom Burger, der für viele der Texte verantwortlich scheint, greift viele Gegenwartsthemen auf, die unter den Nägeln brennen. Nach schwerer Krankheit hat Tom seinen erfolgreichen Managerberuf an den Nagel gehängt und wurde Hüttenwirt. Aus seinen Gesprächen mit den Wanderern und Bergsteigern schöpft er seine Geschichten, aus seinen Bergerlebnissen seine Lyrik. Ergänzt werden diese Beiträge mit Rezepten von Evelyn Matejka. Die sind eine Zusammenfassung von dem, was in der letzten Saison in der Hütte auf den Tisch kam, geordnet nach Suppen, Jausen, das heißt kleine Imbisse, Hauptgerichte, Salate sowie Desserts und Kuchen. Die Bandbreite reicht von Blumenkohlsuppe mit Kurkuma und gerösteten Mandeln über Blaukrautlasagne oder Buchweizengemüsekisch bis hin zu rote Rüben, Kichererbsensalat und veganem Bienenstich. Die Rezepte sind in der heimischen Küche gut nachvollziehbar. Mir hat alles geschmeckt, was ich ausprobierte. Etwas Zeit sollte man aber für viele der Gerichte mitbringen, und die Zutatenliste sind im Otto-Lengi-Stil meist etwas länger. Das Schöne, Evelyn Matejka hat einen ganz eigenen Kochstil entwickelt. Sie kocht mit viel Gemüse und vollwertig, dennoch deftig, aber keinesfalls altbacken, und hat tolle Ideen, wie man die gewohnten Hausmannskost vegan umsetzen kann. Ein schönes Beispiel sind die Pressknödel, die ihre Konsistenz gegartem Mais und Bohnen verdanken und ihren kräftigen Geschmack den Hefeflocken und Kala Namak. Das ist nepalesisches schwarzes Bergsalz. Mais und Bohnen im Knödel wirken erstmal ungewohnt, kommen aber genau richtig zum Einsatz. Viele Fotos hat Georg Kukowetz geschossen, der nicht nur das Essen schön, aber unprätentiös in Szene setzt, sondern auch die Hütte, die Berglandschaft und die Menschen wunderbar eingefangen hat, so dass man hinaufsteigen und sich an den Hüttentisch setzen möchte. Vor sich eine Karfiolsuppe mit Kurkuma, im Blick das Bergpanorama, genießend, Löffel für Löffel.

0: Auf dem Weg zur Franz-Fischer-Hütte finden sich viele Brennnesseln am Talgrund. Diese Pflanze steht im Zentrum des zweiten Buches. Ihr Lebensraum sind stickstoffreiche Böden. Auf Brachland, aber auch an Wegrändern, auf Wiesen und natürlich in Gärten findet man sie, zum Leidwesen vieler Gärtnerinnen. Brennnesseln kommen weltweit vor, allerdings nicht in der Antarktis. Die bekanntesten Gattungen sind wohl Urtica dioica sowie Urtica urens. Ihre englischen Bezeichnungen Common und Dwarfnettle klingen eigentlich netter und übersetzt sind es die große und kleine Brennnessel. Diese besonderen Pflanzen widmet Ludwig Fischer ein Porträt. Brennnesseln, so der lapidare Titel, ist in der Reihe Naturkunden bei Matthes und Seitz Berlin herausgekommen. Ludwig Fischer, emeritierter Professor für Literaturwissenschaft, ist ein Experte in Sachen Brennnesseln, hat sich an diesem Thema festgebissen, hängt quasi an den Nesseln wie der Fisch am Anglerhaken. Seit Menschengedenken ist die Beziehung zwischen dieser krautigen Pflanze und den Menschen eine zwiespältige. Einerseits wehrt sich dieses Gewächs mit ihren Nesseln vor allzu viel menschlicher Nähe, andererseits sind die frischen Triebe im Frühjahr begehrte Kraftpakete, das Wildgemüse eine besondere Abwechslung in Suppe und Tee. Fischer beschreibt die Pflanze vor allem im Kontext von Geschichte, Literatur, Kult, Religion, Wirtschaft, Medizin und ein bisschen Kulinarik. Dabei werden jene engen und vielfältigen Beziehungen sichtbar, die sich sowohl als Plage als auch als grundlegende Erfahrungen via Sprichwörter offenbaren oder in den Geschichten, die als Stoff der Könige gelten. Ja, so wertvoll war echtes Nesseltuch in der Bronzezeit. Kein Märchen. Jahrhunderte später, im Spätmittelalter beispielsweise, sollte Jeanne d'Arc in ein Nesselhemd gekleidet auf dem Schinderkarren zum Scheiterhaufen gefahren worden sein. Eindrucksvoll gespielt von Ingrid Bergman im Film Jeanne of Arc. Der Rest ist Mythos. Als das Attentat auf Hitler am 20. Juli 1944 scheiterte, schrieb Generalmajor Henning von Treschkow an Stauffenberg: »Wer in unseren Kreis getreten ist, hat damit das Nessushemd angezogen.« Beide sahen in Hitler den Erzfeind Deutschlands und der Welt. Im Märchen ist das Schweigegebot für die Schwester der verzauberten Brüder mit der Aufgabe verbunden, Hemden aus Nesselgarn zu fertigen, damit sie wieder zu Menschen werden. In der Grimmschen Märchenerzählung Jungfrau Marleen wird die Prinzessin zusammen mit einer Zofe für 7 Jahre in einem Turm eingemauert. Als die Vorräte zur Neige gehen, befreien sie sich und finden ein zerfallenes Königreich vor. Sie wandern durch das zerstörte Land und ernähren sich von Brennnesseln. Natürlich bekommt Marleen ihren Prinzen. Auf dem Weg zur Kirche spricht sie die Brennnessel an. »Brennettelbusch, Brennettelbusch so kleine, wat steist du hier, Elene? Ich hefte düt gewetten, da hef ich die ungesaden, ungebraten etten.« »Nein, ungekocht und ungebraten wollen wir das Nesselgewächs nicht verzehren.« In Kriegszeiten bot sich die Brennnessel als Notgemüse an. Heute setzen selbst Spitzenköche sie in raffinierten Zubereitungen ein. 6 dieser grünen Delikatessen haben es ins Buch geschafft. Feiner Eiersalat mit Brennnesselsenfdressing, die Brennnesselsuppe, wie auch gebackene Brennnesselblätter im Teigmantel. Sie sind pure Superfood-Gerichte, denn verglichen mit Kopfsalat enthält die Brennnessel das 25-fache an Magnesium, das 14-fache an Calcium, wesentlich mehr Vitamin C als die Orangen und von den Spurenelementen und organischen Säuren wollen wir gar nicht erst reden. Als die Menschen anfingen, kleinste Flächen mit Gemüse zu bebauen, wurde selbst aus den anspruchslosen, überall wuchernden Brennnesseln Spinat gekocht. In der frühen römischen Küche wurden zum Beispiel Holunder, Malve, Bockshorn, Klee, Brennnessel und Sauerampfer zu Mus verkocht und dabei sehr stark gewürzt. Alte Rezepte aus dem Ersten Weltkrieg hatten in Rumänien unter Ceausescu wieder Hochkonjunktur, so wurden beispielsweise Hacksteaks aus Brennnesseln als Alternative gelobt, Fleischverzicht als gesund dargestellt. Oft besteht eine Frittata aus zusammengewürfelten Resten, dabei lohnt sich ein Versuch mit frischem Gemüse oder Wildgemüse wie eben Brennnesseln. Mutige, die Brennnesselblätter unbedingt roh verzehren möchten, können sich zur Stinging Nettle Championship, der jährlichen Brennnesselmeisterschaft in Bottle Inn in Marshwood, anmelden. Zum Runterspülen der Nesselblätter gibt es Brennnesselbier. Jetzt, im Frühherbst, da ich die Besprechung dieses Brennnesselbuches abschließe, treiben die jungen Seitentriebe noch einmal aus. Zwei Handvoll Triebspitzen mit jungen Blättern der Brennnessel zusammen mit einem mittelgroßen Apfel, einer halben Birne und einer Banane ergeben einen köstlichen Brennnessel-Smoothie. Hungrigen empfiehlt sich die Brennnessel-Aligot, ein Bauerngericht aus dem Aubrac mit Kartoffeln und Käse, das ursprünglich eine beliebte Pilgerkost war. Weitere Rezepte finden sich in einschlägigen Büchern und im Internet. Nach dem Essen ist auch vor dem Essen, denn da sollte man eine ungefähre Vorstellung der Brennnessel haben. Deshalb endet das Brennnesselbuch mit Porträts der vielleicht wichtigsten Arten, als das sind große Nessel, kleine Nessel, Billennessel, Rami, australische Baumnessel und gefleckte Strauchnessel. Brennnesseln von Ludwig Fischer ist ein unterhaltsames Büchlein, das eine wenige beachtete, gar vielfach geschmähte Pflanze in neuem Licht erscheinen lässt. Zwar ist der kulinarische Anteil in diesem Buch eher gering im Verhältnis zum kulturhistorischen, dafür bekommt man Geschichten aufgetischt, die unseren Blicken weitgehend verborgen blieben. Aber wer dann auf den recht intensiven, eigenwilligen Geschmack der Brennnessel gekommen ist, wird ihn nicht mehr missen wollen, lesend und essend. Brennnesseln sind äußerst gesund, ob Nesseltee oder Salbe. Die Brennnessel lindert Gelenks- und Muskelschmerzen, hilft bei hartnäckiger Akne und Hautunreinheit. Bedenket, es ist nie zu spät, der Brennnessel nahe zu kommen. Vorgestellt wurde heute Brennnesseln, ein Porträt von Ludwig Fischer, erschien in der Reihe Naturkunden im Matthes und Seitz Berlin Verlag 2017, 168 Seiten zum Preis von 20 Euro. Und Evelyn Matejka, Tom Burger, Am Hüttentisch, Geschichten und vegane Rezepte aus den Salzburger Tauern, Bichler Verlag, 224 Seiten zum Preis von 28 Euro. Diese Sendung wird morgen Samstag um 8 Uhr wiederholt. Bis dahin, auf Wiederhören, Ihr Bernhard Nicolussi.
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1: Hallo, schön, dass ihr bei unserem Podcast Feminismus ist für jede und jeden auf Freirad dabei seid. Heute setzen wir das Thema Mental Load fort und stellen euch weitere Beiträge aus unserer Ausgabe 2 2026 der AIP-Informationen vor. Wir, das sind Elisabeth und Silvia, sind im Redaktionsteam dieser feministischen Zeitschrift für Politik und Gesellschaft, die es nun schon mehr als 50 Jahre gibt. Als Radiomacherinnen auf Freirad begleiten wir euch nun auch durch die kommende Stunde. Mit Mental Load ist die geistige, emotionale und auch körperliche Belastung gemeint, die sich durch das Organisieren vom Familienalltag ergibt. Eine Belastung, die jedoch üblicherweise als nicht der Rede wert erachtet wird und somit weitgehend unsichtbar bleibt. Die Hauptlast tragen, vor allem aus traditionellen Gründen, Frauen und Mütter. In unserem Heft greifen wir auf Veranstaltungen zurück, die der AIP im Frühjahr zu diesem Thema durchgeführt hat.

Der AEP, Arbeitskreis Emanzipation und Partnerschaft, ist ein feministischer Verein in Innsbruck, dessen Ziel es ist, patriarchale Strukturen aufzubrechen und Wege zu mehr Geschlechtergerechtigkeit aufzuzeigen. Auf www.aep.at findet ihr mehr zur Einrichtung und wir laden euch ein, insbesondere im Bereich Zeitschrift hineinzuschauen. Dort findet ihr auch Links zu den bisherigen Heftausgaben sowie zu unseren Sendungen auf Freirad.

0: Katharina koordiniert seit Jahresbeginn die Redaktionsarbeit. In ihrer Einleitung zum Schwerpunkt Mental Load gibt sie einen Überblick über die Beiträge. In unserer Sendung können wir diese immer nur ein wenig anreißen. Vielleicht wecken wir euer Interesse und ihr möchtet die Inhalte ausführlicher nachlesen. Dann laden wir euch ein, im Heft zu stöbern. Katharina arbeitet als Sozialarbeiterin in der Katharina-Stube der Caritas in Innsbruck. Sie studiert den Master Gender, Kultur und sozialer Wandel an der Universität Innsbruck und hat mit Anfang 2026 die Koordination der Redaktionsarbeit unserer Zeitschrift übernommen. Ihr besonderes Interesse gilt den gesellschaftlichen Machtverhältnissen rund um Sexualität, Fürsorge und Sichtbarkeit.
1: Liebe Hörerinnen und Hörer, ich bin Katharina Mössmer und koordiniere die AIB-Informationen. In unserer Ausgabe 2 2026 geht es um Mental Load, also um eine Form von Verantwortung, die im Alltag ständig mitläuft und trotzdem oft kaum wahrgenommen wird. Das Mitdenken, das Darandenken, Vorausplanen und Organisieren, also all das, was den Alltag zusammenhält, aber selten als eigene Arbeit gesehen wird. Dass diese Belastung besonders oft bei Frauen liegt, ist kein Zufall. Noch immer wird Kümmern schnell als etwas dargestellt, das Frauen eben besser können oder irgendwie von selbst mitbringen. Also wäre es selbstverständlich oder sogar natürlich. Gerade deshalb ist das Thema nicht bloß privat, sondern politisch. Es geht um Rollenbilder, um gesellschaftliche Erwartungen und um die Frage, wie Verantwortung verteilt ist. Die stärkere Teilhabe von Frauensternchen an der Erwerbsarbeit hat an diesen Ungleichheiten wenig geändert. Sorge-, Planungs- und Denkarbeit ist in vielen Fällen weiterhin vor allem bei ihnen geblieben. Emanzipation kann aber nicht heißen, dass Frauensternchen zusätzlich zur Lohnarbeit auch noch den Großteil der unsichtbaren Sorge- und Organisationsarbeit tragen. Eine gerechtere Verteilung kann aber nicht von Frauensternchen allein hergestellt werden. Es braucht MitstreiterInnen und Verbündete und PartnerInnen und Väter, die Verantwortung tatsächlich übernehmen. Und es braucht natürlich Strukturen, die Entlastung nicht zur Privatsache machen. Die Beiträge in diesem Schwerpunkt schauen aus unterschiedlichen Richtungen auf das Thema. Am Anfang steht ein Text, der genauer erklärt, was mit Mental Load eigentlich gemeint ist und warum so vieles davon unsichtbar bleibt. Danach geht es um Erschöpfung, Schuldgefühle und darum, warum sich Ungleichheiten mit der Elternschaft oft noch einmal verschärfen. Wir schauen aber auch auf Regenbogenfamilien und auf Freundinnenschaften als Sorgebeziehungen jenseits klassischer Paar- und Familienmodelle. Außerdem findet ihr ein spannendes Interview mit der Wissenschaftlerin Gerlinde Maurer, ein Gedicht von einer Leserin aus Wien und eine Bücherliste aus der AIB-Frauenbibliothek. Gerade diese unterschiedlichen Perspektiven sind uns wichtig, denn Mental Load sieht nicht in jedem Leben gleich aus. Die Texte fragen nicht nur danach, wer besonders viel trägt. Sie fragen auch, warum Verantwortung so ungleich verteilt ist und weshalb die Last so oft bei denselben Menschen hängen bleibt. Und sie zeigen auch, dass sich daran etwas ändern kann. Dafür muss diese Arbeit aber erst einmal als Arbeit wahrgenommen werden. Denn nur dann kann auch darüber gesprochen werden, wie Verantwortung gerechter verteilt werden kann.

0: Gerlinde Maurer ist Sozialwissenschaftlerin und Lehrende an der Universität Wien mit Fokus auf Mutterschaft, Frauengesundheit und Sorgearbeit. Außerdem ist sie im internationalen Elternkarenz-Forschungsnetzwerk tätig, Sprecherin der Sektion Feministische Theorie und Geschlechterforschung der Österreichischen Gesellschaft für Soziologie und Lehrende für Hebammen an der Hochschule Campus Wien. Weiters war sie einige Jahrzehnte im Kollektiv des feministischen Vereins Frauenhetz aktiv, wo sie Veranstaltungen organisiert und moderiert. Sophie, Mitredakteurin der AIB-Informationen, hat mit ihr über Mutterschaft in heterosexuellen Beziehungen gesprochen. Sophie studiert seit 2023 an der Universität Wien Publizistik und Kommunikationswissenschaft. Sie kam zum AIB über ein Praktikum und ist seitdem Teil des Redaktionsteams. Sie schreibt gerne über Politik, Feminismus, Psychologie und Sport. Im Heft trägt dieses Interview die Überschrift: Es braucht eine Entzauberung der Partnerschaft.
1: Mutterschaft wird gesellschaftlich stark idealisiert, als erfüllend, natürlich, beinahe selbstverständlich. Was zeigt Ihre Forschung darüber, wie Mütter ihren Alltag tatsächlich erleben?
2: Also ich habe ja zur Mutterschaft meine Dissertation geschrieben, Mütter, die töten, zur Konstruktion von Weiblichkeit und Mütterlichkeit, habe mich dann mit Frauengesundheit beschäftigt und im letzten Projekt mit Paaren, die sich Elternkarenz teilen, beide 7 Monate, und wie sie sich das aufteilen. Und da war jetzt Mutterschaft nicht so im Fokus. Ich meine, natürlich, ich habe Mütter und Väter interviewt, aber eigentlich durch dieses Ziel, dass sich beide Eltern das teilen, ist eigentlich die Mutterschaft nicht so im Vordergrund gestanden. Es gibt auch einen interessanten Text dazu, weil ich bin ja auch im Elternkarenzforschungsnetzwerk im Internationalen, von einer kanadischen Forscherin über die Motherization of Care Work. Also es gibt so diesen Trend zu sagen, ja, Eltern-Care-Arbeit, aber es wird die Mutterschaft quasi nicht so in den Vordergrund gestellt. Gleichzeitig weiß man und weiß ich aus meiner Arbeit, dass gerade in Österreich diese Erwartungen an Mutterschaft sehr hoch sind. Also Text von mir 2019 gemeinsam mit der Eva Maria Schmidt: Arbeitgeber erwarten sich nach wie vor, also nicht nur der Text, sondern ist weit verbreitet. Arbeitgeber erwarten sich nach wie vor, wenn eine Frau ein Kind bekommt, dass sie ein paar Jahre weg sein wird vom Arbeitsplatz. Bei den Vätern nimmt man an, sie wollen eh mehr arbeiten und mehr verdienen. Also die Paare, die ich interviewt habe, konterkarieren dieses Bild, und die Mutterschaft ist jetzt nicht so vorherrschend im ersten Lebensjahr eines Kindes, weil viele, die ich interviewt habe, teilen sich so 7 Monate oder auch erstes, zweites Jahr. Was sich aber zeigt, und ich habe ja eine Longitudinalforschung gemacht, das heißt, ich habe die Paare zu 2 unterschiedlichen Zeitpunkten interviewt und habe bei den 42 Elternteilen, die ich in der zweiten empirischen Welle interviewt habe, auch 10 Elternteile aus meiner früheren Forschung dazugenommen, die also Kinder schon hatten im jugendlichen Alter. Beziehungsweise hatten auch die Kinder in der jetzigen Forschung teilweise schon ältere Kinder. Und da hat sich schon gezeigt, wenn das Kinderbetreuungsgeld weg ist, die Väter arbeiten hauptsächlich Vollzeit, nicht alle, manche teilen sich das schon halbe-halbe. Und die Frauen meistens, nicht alle, aber viele arbeiten weiter Teilzeit. Also für die Zeit des Kinderbetreuungsgeldbezugs viel mehr Aufteilung, hat meine Forschung gezeigt. Aber langfristig immer wieder diese Erwartung auch, sei es in der Schule, im Kindergarten, wer wird angesprochen, wer führt die WhatsApp-Listen. Also nach meinem Vortrag, wo ich meine Forschung präsentiert habe, hat sich eine Frau zu Wort gemeldet und hat gesagt, ja, sie hätte sich gedacht, sie und ihr Mann teilen halbe halbe, aber jetzt hat sie sich überlegt, die WhatsApp-Gruppen für die Kinder hat nur sie. Mhm. Also so dieses Kommunikative, Soziale, das, was auch viel Zeit braucht, weil man mit anderen interagieren muss. Also meine Forschung hat gezeigt, dass Väter oft Dinge machen, auch im Haushalt zum Beispiel, die sie sich selber einteilen können. Also sie beteiligen sich an der Hausarbeit, weil sie das auch so nach ihrem eigenen Rhythmus machen können. Aber alles, wo man sich mit anderen arrangieren muss, was dann sozusagen diesen Zusatzaufwand der Planungsarbeit hat, auch der kognitiven, der emotionalen Arbeit, da sind nach wie vor Frauen wesentlich stärker beteiligt. Auch die Kinder kommen dann mit manchen Dingen eher zu den Müttern, wobei sicher die Paare, die ich interviewt habe, also die Väter sicher noch mehr auch Ansprechpartner sind für die Kinder, aber für gewisse Themen manchmal, also aus verschiedensten Gründen, ja, manchmal pendeln die Väter. Ein Paar hatte ich, da hatte der Vater Migrationshintergrund, da war ganz klar, sie kennt sich im Schulsystem und im medizinischen System in Österreich gut aus. Also es gibt immer wieder Gründe, verschiedenste Gründe, die dazu führen, dass mehr Arbeit bei den Frauen bleibt. Und ein Interviewpartner hat es nachjustieren genannt, übrigens einer aus Tirol. Ja. Sie müssen immer wieder nachjustieren, weil sich auch immer wieder was verändert mit dem Kindergarteneintritt der Kinder, mit verschiedenen Phasen im Lebenslauf eines Kindes oder wenn ein Geschwisterkind dazukommt. Also der Automatismus ist eher, es landet mehr bei der Mutter und das rationale Nachjustieren ist eher das, wie teilen wir es auf, was kann man anders machen. Und da hat meine Forschung gezeigt, ich habe dann drei Typen von Vätern auch herausgearbeitet oder auch drei Typen von Paaren, dass die Paare, die diesen sehr hohen Anspruch der Gleichberechtigung haben, dass die permanent in Austausch sind und permanent nachjustieren, was natürlich mühsam ist. Bei anderen Paaren ist das tendenziell die Mutter. Aber so dieses rationale Planen, Besprechen, auf dem Laufenden bleiben, da trennt sich die Spreu vom Weizen, wenn man so will. Ja? Weil das, also da ging es irgendwie um die Freunde auch der Kinder und wie man mit bestimmten Dingen umgeht und also sozusagen etwas, was Kinder dann emotional beschäftigt und indirekt dann auch die Eltern oder der Schulbeginn eines Kindes auch immer wieder genannt. Dass sich die Mütter dann mehr Gedanken drüber machen, auch die Anmeldefristen und solche Dinge. Mhm. Also gegen diese Automatismen arbeiten. Prinzipiell, tendenziell glaubt die Gesellschaft, nur die Mutter ist zuständig, auch da muss man dagegen arbeiten. Aber auch bei den Kindergartenanmeldungen, genau, dass da auch oft die Erwartung ist, dass das die Mütter sind. Also bei meinen ganz ersten Interviews 2013 ist ein Vater zweimal zu einem Kindergarten gegangen, um sein Kind anzumelden und die haben ihn gar nicht ernst genommen. Die haben immer gewartet, dass die Mutter kommt. Also für die war das völlig unvorstellbar, dass ein Vater sein Kind im Kindergarten anmeldet und die Mutter hat die Einrichtung gar nicht gesehen.
1: Ja. Ja. Umgekehrt wäre es dann normal quasi.
2: Ja.
1: Voll. Okay, ja, eben weil wir über das Bild auch geredet haben, dass gesellschaftlich das ja irgendwie auch so normalisiert ist, dass man davon ausgeht, eben die Mutter meldet das Kind eben zum Beispiel an beim Kindergarten, wäre die nächste Frage, warum hält sich so hartnäckig die Vorstellung, dass Mütter natürlich besser organisiert, emotional aufmerksamer und zuständiger sind? Wer profitiert eigentlich von diesem Bild? Also gibt es da irgendwie Ideen, warum das so oder die Geschichte dahinter, warum das immer noch auch so in den Köpfen ist.
2: Kann ich gleich einen Interviewpartner zitieren, wo die Mutter Ärztin ist und er ist in der Logistik eines großen Unternehmens und er hat gesagt, sie macht das einfach so gut. Also sie macht das einfach so gut. Ja? So kann man Frauen, so wie die Sekretärinnen, die macht das so gut. Also das Lob, sie macht das so gut. Ja? Viele Frauen machen vieles sehr gut. Das ist irgendwie Vor- und großer Nachteil. Weil es auch immer wieder Bestätigung dafür gibt, ja, dass man als Mutter sozusagen der Ansprechpartnerin ist. Von der Johanna Donal gab es mal das Zitat, was gehen mich seine Knöpfe an? Also sie ist nicht zuständig für die Hemdknöpfe ihres Mannes. Bei den Müttern könnte man sagen, ja, was geht mich das an? Weil jetzt ist gerade mein Partner zuständig. Also dass zum Beispiel auch die Männer vielleicht zuerst angerufen werden, wenn die gerade in Karenz sind. Das wäre auch mal eine Lösung. Dann würde erstens einmal in den Einrichtungen mehr bekannt sein, dass auch Väter in Karenz sind. Nämlich auch oft die, wo die Kinder oft schon im Kindergarten sind. Das ist auch interessant, ja, dass Väter da eigentlich entlasteter sind, weil sie manchmal den Pater Elternkarenz haben und Kinderbetreuungsgeld, wo die Kinder dann schon eingewöhnt werden, was schon noch ein Job ist quasi, Kinder einzugewöhnen. Aber dann haben die Väter oft einen ziemlich, ich sag's wie sie ist, chilligen Part im Kinderbetreuungsgeldbezug, wenn das Kind in den Kindergarten geht.
1: In ihren Bar-Interviews schildern Mütter Alltagsabläufe oft sehr detailliert, vom Essensplan bis zu Arztterminen. Ist diese permanente Mitdenkarbeit ein Kernbestandteil von Mutterschaft geworden?
2: Intensive Parenthood nennen es meine Kolleginnen in UK, Catherine Twomley und Charlotte Fairclough. Also gerade in den UK gibt es sehr viel Forschung zu Helikoptereltern, würde man jetzt auf Deutsch sagen. Ja, Intensive Parenthood. Diese hohen Erwartungen, die auch mit einem hohen Bildungsideal verknüpft sind oder auch mit der Erwartung, neoliberales Denken, Kind muss soll was werden, soll die bestmögliche Ausbildung haben. Also es sind alles hehre Ziele. Aber sozusagen die Elternschaft auch als Wegbereiterin oder als Wegbereitung dafür, dass das Kind die bestmöglichen Chancen hat im Leben. Also die meisten Eltern fühlen sich da angesprochen. Ja. Und damit ist ja also irgendwie dieses Planen und Denken und welche Schule und welcher Kindergarten. Natürlich könnte man es auch entspannter anlegen und meistens Paare und Mütter, die mehr Kinder haben, sind dann auch ein Stück weit entspannter oder können gar nicht mehr für jedes Kind so viel tun oder so viel mitdenken und so viel planen. Einerseits ist das auch der niedrigeren Kinderzahl geschuldet, also jedes goldene Ei, oder man will halt bestmöglich für die wenigen Kinder, die man hat, bestmögliche Startchancen ermöglichen. Auch was Sozialkontakte betrifft, ja, dazu muss man auch sagen, dass das Leben in der Stadt für Kinder, ja, man muss permanent Sozialkontakte ermöglichen. Der Kindergarten ist natürlich auch eine Möglichkeit, aber es ist nicht so, dass man irgendwie am Spielplatz geht und immer die gleichen Leute trifft. Also man muss das sehr aktiv alles, oder dass man gleichaltrige Eltern hat im näheren Umfeld, ja. Also gerade die Paare, die sich jetzt zu zweit Elternschaft und Berufstätigkeit teilen, sind ja im permanenten Austausch miteinander, wo dann oft die Zeit fehlt, das mit anderen Gleichaltrigen noch abzusprechen und zu koordinieren. Also da fehlt einfach auch die Zeit. Also das hat auch eine Interviewpartnerin, die ich jetzt im letzten Text genannt habe. Ja, ihr Partner flackt sich dann so hin mit den Kindern und schaut am Smartphone und die kommen dann mit ihm zur Ruhe. Und sie will halt in der Zeit was tun und dann sind die Kinder halt auch, also drei kleine Kinder, sind die Kinder halt auch nicht so, wollen halt nicht einschlafen. Ja. Und sie singt dafür mit den Kindern und er kann das. Also sie haben da so wechselseitig ihre Kompetenzen auch dabei. Aber sie war eindeutig die Unentspanntere. Mhm. Aber er hat sich halt selber hingelegt mit den Kindern, ja. Während sie in der Zeit, wo die Kinder schlafen, halt irgendwie ratter, ratter, ratter ihr Plan soll, schon im Kopf hatte. Voll. Also eben, Frauen sind so gut auch im Planen und diese Rationalisierung.
1: Wenn Sie auf die Zukunft blicken, welche Chancen oder Veränderungen sehen Sie für jüngere Eltern im Umgang mit Mental Load oder, ja, wir haben es eh schon so ein bisschen gehabt, was der Wunsch wäre, was Frauen oder was Mutterschaft so betrifft, aber gibt es irgendwie Dinge, die Sie sich erhoffen, also Änderungen, die Sie sich erhoffen, oder auch ist es der Blick eher hoffnungsvoll auf die Zukunft oder ist es so eher schwer?
2: Es müsste im Grunde so eine Entzauberung der Partnerschaft geben. Es gibt dieses wunderbare Buch von der Eva Illouz, Liebe im Zeitalter des Kapitalismus. Da geht es um die Romantisierung der Gefühle. Und im Grunde bei den Paaren habe ich mir oft gedacht, eigentlich müsste es wie bei einer WG so einen Dienstplan geben, ja? Wer macht was, Montag, Dienstag, also Zuständigkeiten. Und aber auch welche, die bleiben. Und wo sich nichts verändert und wo die Person, die zuständig ist, nicht sagen kann, aber morgen habe er. Und das, das geht in Familien oder in Partnerschaften wenig. Und da ist es noch immer eher so diese Rolle der Mutter, des Flexiblen oder die Frau, die abfedert. Und das sehen wir auch in der Forschung. Wenn ein Kind krank wird, wenn was zum Abfedern ist oder ein Großelternteil krank wird oder so, sind es eher die Frauen, die da sofort oder sehr schnell so gut sind und sehr schnell planen, flexibel sind, disponieren, über ihre Grenzen gehen von wegen Mental Load. Und
1: aber warum ist es eigentlich so, dass es so viel schwieriger ist, in der Partnerschaft das so aufzuteilen, als jetzt in einer Freundinnenschaft oder so? Also das ist eben das, was ich mich frage, dass, also eigentlich wäre es ja nicht so schwer oder müsste es nicht so schwer sein.
2: Das ist mit dem Grund, warum ich mir denke, ich muss jetzt alle Interviews, die ich geführt habe, nochmal lesen. Weil manchmal kommt mir vor, gibt es schon so eine Art des Boykotts irgendwie, wie ich es genannt habe. Dass man sich quasi, und ich glaube vor allem die Männer von einer Partnerschaft,

Das waren jetzt zwei Ausschnitte aus dem Themenschwerpunkt Mental Load Verteilen, wenn Verantwortung unsichtbar bleibt, der Ausgabe 2 2026 der AIP-Informationen. Dort findet ihr noch weitere Aspekte, wie zum Beispiel einen Text von Lisa Bendiek zu Mental Load in Regenbogenfamilien, ein Lob der Freundinnenschaft von Andrea Woike, ein Gedicht zum Muttertag verfasst von Karin Oberkofler sowie Hinweise auf einschlägige Bücher. Neben dem Schwerpunkt gibt es in unserer Zeitschrift auch den Abschnitt Feminismus ist für jede und jeden, gleichnamig zu unserer Sendung. Hier kann jede aus dem Redaktionsteam ihre Themen einbringen und gestalten. Ich zum Beispiel stelle regelmäßig feministische Podcasts vor. Dieses Mal lag die Wahl sehr nahe. Warum? Das hört ihr im Folgenden. Podcast-Tipp: Wer denkt mit? Passend zu unserem Heftthema Mental Load und auch eingebettet in den Jahresschwerpunkt 2026 des IP, nämlich Know Your Value, starke Mädchen, selbstbestimmte Frauen, faire Beziehungen, lag es nahe, diesen vom IP

die herausgegebenen Podcast vorzustellen. Der Podcast ist Teil eines umfassenden, vom Frauenministerium geförderten Projekts des IP, das sich mit den strukturellen Ursachen von Mental Load und geschlechtsspezifischer Ungleichheit auseinandersetzt. Ziel ist es, sichtbar zu machen, was im Alltag oft unsichtbar bleibt, nämlich die gedankliche, organisatorische und emotionale Arbeit, die notwendig ist, damit Familienleben, Beziehungen und Care-Arbeit funktionieren und die nach wie vor überwiegend von Frauen getragen wird. Dass es sich dabei nicht um ein individuelles, sondern um ein gesellschaftliches Problem handelt, zeigen auch aktuelle Zahlen. Frauen arbeiten deutlich häufiger in Teilzeit, übernehmen den Großteil unbezahlter Sorgearbeit und sind langfristig stärker von finanzieller Ungleichheit betroffen, bis hin zu deutlich niedrigeren Pensionen. Besonders nach der Geburt von Kindern verstärken sich diese Unterschiede. Mental Load ist damit eng verknüpft mit Fragen von Rollenbildern, ökonomischer Abhängigkeit und fehlender Gleichstellung. Genau hier setzt der Podcast an. Er verbindet persönliche Erfahrungen mit fachlicher Expertise und macht die Auswirkungen von Mental Load auf Beziehungen greifbar. Bei der Erstellung des Hefts war bereits eine Folge des Podcasts online, und zwar die Folge Was ist Mental Load? In der spricht die IP-Mitarbeiterin Johanna mit Barbara Schrammel und Juliane Blinzer von der Beratungsstelle Frauensternchen beraten Frauensternchen in Wien. Und zwar eine knappe Stunde sprechen sie darüber, woher der Begriff Mental Load kommt, was es heißt und wie sich diese unsichtbare Verantwortung im Alltag zeigt. Welche Konflikte daraus entstehen können und warum faire Aufteilung mehr braucht als gute Kommunikation. Sie freuen sich immer über Mitstreiterinnen, die helfen, das Thema weiter zu verbreiten. Ein recht einprägsamer Abschlusssatz der ersten Folge ist, wenn wir Gleichstellung wirklich erreichen wollen in einer Gesellschaft, dann ist Mental Load, so fair verteilen, fair geteilte Elternschaft, ein unglaublich wesentliches Thema. Wir werden Gleichstellung nicht erreichen, ohne den Fürsorgebereich fair zu verteilen. Mittlerweile gibt es auch schon eine zweite Folge des Podcasts, der heißt Land der Väter? Fragezeichen. In dieser Folge ist Thomas zu Gast, ein alleinerziehender Vater, und er spricht über seine Erfahrungen. Wer denkt mit? Fragezeichen ist ein wichtiger Beitrag, um Mental Load als gesellschaftliches Thema zu verstehen. Der Podcast sensibilisiert nicht nur für ungleiche Verteilungen, sondern zeigt auch konkrete Ansätze und Denkanstöße, wie Verantwortung in Beziehungen fairer gestaltet werden kann. Damit ergänzt der Podcast das Heftthema ideal und knüpft direkt an die zentralen Fragen des IP-Jahresschwerpunkts an. Zu hören ist der Podcast auf Spotify.

0: Seit den 1970er Jahren nimmt die öffentliche Frauenbibliothek des AEP einen wichtigen Platz innerhalb der Frauenbewegung in Tirol ein. Hier sind jede Menge Bücher zu finden, die den Kampf um Frauenrechte beschreiben, aber auch Romane, Krimis und Lyrik von Autorinnen, Biografien von bemerkenswerten Frauen, einschlägige Fachbücher und auch Literatur für Kinder. In unseren Heftausgaben präsentieren wir euch Neuerscheinungen, um euch Lust auf ein eigenes Schmökern zu machen. Bettina hat das jüngste Buch von Sibel Schick für euch gelesen.
1: Sibel Schick, 1985 in der Türkei geboren, ist freie Autorin, Journalistin und Kolumnistin und lebt seit 2009 in Deutschland. Im Sachbuch »Mein Körper, dessen Entscheidung? Warum wir reproduktive Gerechtigkeit brauchen?« verbindet die Autorin Sibel Schick ihre persönlichen Erfahrungen eines Schwangerschaftsabbruchs mit den politischen, rechtlichen und gesellschaftlichen Dimensionen dieses Themas. Das Cover ist mit dicken, schwarzen Lettern auf pinkrotem Hintergrund und wildem Gekritzel gestaltet und visualisiert damit bereits, was im Buch thematisiert wird. Schnitte, Stiche, Narben. Ein wildes, oft unsichtbares Gemetzel an Mädchen- und Frauenkörpern und deren Lebensrealitäten. Schick entwirrt ein vielschichtiges Netz rund um das Konzept der reproduktiven Gerechtigkeit und stellt die zentralen Fragen. Wer muss gebären? Wer darf gebären? Feministische Slogans wie »Mein Bauch gehört mir« greifen zu kurz. Eine Schwangerschaft dauert in der Regel höchstens 9 Monate. Sich als sorgeberechtigte Person um ein Kind zu kümmern, ist hingegen eine lebenslange Aufgabe. Schonungslos offen und mutig schildert die Autorin ihre eigene Geschichte und verknüpft diese mit einer Analyse politischer Mechanismen. Sie zeigt, dass individuelle Lebensrealitäten, ökonomische, medizinische oder persönliche, in rechtlichen Entscheidungsprozessen und im realen Klinikalltag kaum berücksichtigt werden. Ein unbestrittener Fakt: Schwangerschaftsabbrüche finden unabhängig von der gesetzlichen Lage statt. Sie zu kriminalisieren, gefährdet allerdings massiv die Gesundheit und das Leben vieler Mädchen und Frauen, vor allem jener, die sich in einer prekären finanziellen Lage befinden. Denn wer genug Geld hat, kann sich Zugang verschaffen, selbst in einem Land, in dem Abbrüche verboten sind. Wer also Leben schützen und retten will, muss sich dafür einsetzen, dass Abbrüche legal und frei zugänglich sind. Schick schlüsselt die Argumente der AbtreibungsgegnerInnen auf, entkräftet diese nachvollziehbar und zeigt ihre Widersprüche. Zwar wird das Austragen jeder Schwangerschaft gefordert, doch eine konkrete Unterstützung für Kinder, Alleinerziehende und Familien für ein würdevolles Leben bleibt aus. Reproduktive Gerechtigkeit bedeutet jedoch mehr als das Recht auf einen Schwangerschaftsabbruch. Sie umschließt ebenso die Möglichkeit, unter sicheren sozialen Bedingungen wie Bildung, Gesundheitsversorgung, Arbeit und Kinderbetreuung sich für ein Kind entscheiden zu können. Der Autorin gelingt es, ein komplexes, emotional aufgeladenes, vielschichtiges Thema in einer nahbaren und zugänglichen Sprache sehr verständlich aufzubereiten. Das Buch wirkt fachlich fundiert, ist gespickt mit belegten Fällen, die schockieren und wütend machen. Von Gebärzwang bis Zwangssterilisation deckt Schick die perfiden Mittel des Patriarchats auf, welche die Unterdrückung, die Bevormundung und das Kleinhalten von Mädchen und Frauen ermöglichen, häufig unter dem Deckmantel religiöser oder moralischer Gebote. Sie entlarvt diese als eine scheinheilige und zutiefst lebensfeindliche Inszenierung. Angesichts aktueller politischer Entwicklungen gewinnt das Buch zusätzlich an Dringlichkeit. Wenn der aktuelle Papst Schwangerschaftsabbrüche als Zerstörer des Friedens bezeichnet, die MAGA-Bewegung Slogans wie Your Body, My Choice propagiert und in Russland kinderlose Frauen zu Psychologen geschickt werden, zeigt sich, wie massiv reproduktive Selbstbestimmung weltweit unter Druck gerät. Trotz allem blickt Schick mit Zuversicht in die Zukunft und glaubt an die Möglichkeit einer Revolution. Eine Revolution, die es allen Menschen möglich macht, selbstbestimmt, angstfrei, medizinisch und ökonomisch versorgt, mit dem Gefühl der gegenseitigen Verbundenheit zu leben. Utopisch? Und wenn schon.

0: Wir als an Gesellschaft und Politik interessierte feministische Redakteurinnen lesen natürlich auch andere Medien. Wenn uns dabei eine Meldung auffällt, die frauen- oder geschlechterpolitisch von Interesse ist, übernehmen wir sie, soweit Platz in unserer Ausgabe ist. Seit Jahresbeginn 2026 gestalten wir sogar mindestens eine Doppelseite für Good Feminist News. Hier einige Beispiele, sowohl Kurzmeldungen als auch Good Feminist News. Gefunden auf ORF Online am 27.02.2026. Nur 5 EU-Hauptstädte haben eine Bürgermeisterin. Bürgermeisterinnen bleiben in der Unterzahl. Nur 5 der 27 Hauptstädte der Europäischen Union werden von Frauen regiert, zeigt eine Aufstellung des Instituts für Parlamentarismus und Demokratiefragen, über das die APA berichtet. Das sind 18,5%. Paris, Amsterdam, Kopenhagen, Stockholm und Luxemburg-Stadt haben eine Bürgermeisterin. Weit mehr Vizebürgermeisterinnen. Vizebürgermeisterinnen gibt es Stand Mitte Februar mit 43,5% weit mehr. Für 2 der 5 Hauptstädte ist die aktuelle auch die erste Bürgermeisterin. Paris hat mit der Sozialistin Anne Hidalgo seit 2014 erstmals eine Stadtchefin. Amsterdam mit Femke Halsema von der grünen Partei GroenLinks seit 2018. In den übrigen 3 Städten waren bereits zuvor Frauen im Amt. Seht ihr, ich bin zurück. Seht ihr, Silber, ich kläre Gold. Seht ihr, Angst. Gefunden in Spiegel Sport am 14.04.2026. Die Fußballbranche feiert Marie-Louise Ethas Beförderung. Nur im Netz wird wieder geätzt. Der Aufstieg von Marie-Louise Ether zur Cheftrainerin von Union Berlin findet viel positive Resonanz. In den sozialen Medien gibt es allerdings auch Hasskommentare, sexistische und abfällige Posts, gegen die sich der erste FC Union Berlin offensiv wehrt. Ich habe das mitbekommen, aber ich weigere mich auch, das tatsächlich zu lesen und mich damit zu identifizieren oder mir irgendeinen Mist nur vor Augen zu führen, sagte Geschäftsführer Horst Held. In den Gesprächen mit ETA seien die verbalen Ausfälle kein Thema gewesen. Ich finde es wahnsinnig, dass wir uns damit auseinandersetzen müssen in der heutigen Zeit, uns rechtfertigen müssen. Wir reden hier von einer hochkompetenten Führungspersönlichkeit, sagte Held über ETA.
1: Aus Die Standard vom 2. April 2026. Erste Strafverfahren gegen Dickpics trotz geständiger Täter eingestellt. Wer ungefragt Genitalbilder versendet, begeht seit 1. September 2025 eine strafbare Form der sexuellen Belästigung. Die Gesetzesnovelle sieht bis zu 6 Monaten Haft oder Geldstrafen vor. Doch in 2 Fällen, die kurz nach der Reform bei den Behörden landeten, eine Frau in Wien wurde wenige Wochen nach Inkrafttreten der Neuregelung mit Bildern erregierter Penisse konfrontiert, jeweils als erste Nachricht ohne vorherigen Kontakt, blieb das Verbot wirkungslos. Die Polizei ermittelte die Absender, die Männer gaben die Tat zu. Einer von ihnen räumte ein, schon öfter unaufgefordert Dickpics verschickt zu haben. Beide rechtfertigten sich damit, nicht von dem Verbot gewusst zu haben. Sie dachten, die Bilder seien erwünscht. Zu einem Gerichtsprozess kam es nicht. Die Staatsanwaltschaft Wien stellte beide Verfahren nach den Vernehmungen ein. Die Begründung fiel kurz aus. Der Beschuldigte, Zitat, wusste nicht, dass dies strafbar ist und er wollte damit niemanden belästigen. Zitat Ende. Im zweiten Fall gibt die zuständige Bezirksanwältin den gleichen Grund an, geht aber weiter und stuft den Störwert der Tat als gering ein. Eine Bestrafung sei nicht geboten, um den Mann von künftigen Taten abzuhalten.
0: Gefunden in Reuters am 13.01.2026. Spanien. Gesetzesentwurf gegen sexualisierte KI-Deepfakes. Einwilligung wird verschärft. Spaniens Kabinett hat einen Entwurf beschlossen, der Deepfake-Missbrauch, Eindämmen und Einwilligungsregeln rund um Bilder, Stimme und Likeness verschärfen soll. Vorgesehen ist unter anderem ein Mindestalter von 16 Jahren für die Zustimmung zur Bildnutzung. Zudem soll die Weiterverwendung von Bildern aus sozialen Medien sowie die kommerzielle Nutzung KI-generierter Darstellungen ohne ausdrückliche Zustimmung stärker begrenzt werden. Der Entwurf muss noch das weitere Gesetzgebungsverfahren durchlaufen. Gefunden in Plan International am 7.2.2026. Kolumbien. Kinderehen und frühere Verbindungen unter 18 sind verboten. Kolumbien hat die Rechtslage so geändert, dass Eheschließungen und unionsähnliche frühe Verbindungen unter 18 Jahren nicht mehr zulässig sind. Menschenrechts- und Kinderrechtsorganisationen heben hervor, dass damit eine lange bestehende Schutzlücke geschlossen wird, mit direktem Bezug auf Bildungswege und Gesundheit von Mädchen, weil frühe Verbindungen häufig mit Schulabbruch, ökonomischer Abhängigkeit und erhöhtem Gewaltrisiko einhergehen. Für die Praxis ist relevant, dass nicht nur das formale Heiraten, sondern auch frühe unionsähnliche Arrangements adressiert werden. Gefunden im Kurier am 25.03.2026. England und Wales, Schwangerschaftsabbruch, Entkriminalisierung für Betroffene rückt näher. Das britische Oberhaus, House of Lords, hat im Rahmen des Crime and Policy Bill eine Änderung unterstützt, die Frauen bei einem Schwangerschaftsabbruch in Bezug auf die eigene Schwangerschaft aus der strafrechtlichen Verfolgung herausnehmen soll. Hintergrund ist, dass in den letzten Jahren wieder vermehrt Ermittlungen und Verfahren auf Basis historischer Strafnormen des Offenses Against the Person Act von 1961 geführt wurden. Zusätzlich wurde ein Rehabilitierungsschritt mitgetragen. Frühere Verurteilungen und Verwarnungen sollen begnadigt und entsprechende Einträge in Polizeisystemen gelöscht werden. Die medizinrechtlichen Regeln zur Versorgung, zum Beispiel Rahmenbedingungen nach dem Abortion Act 1967, werden damit nicht ausgeweitet. Es geht primär darum, Betroffene nicht länger strafrechtlich zu verfolgen.

0: Damit sind wir am Ende unserer Stunde auf Freirad. Wir hoffen, wir konnten euch einen anregenden Einblick in die Ausgabe 2 2026 der AEP-Informationen geben. Uns ist es ein Anliegen, feministische Themen und Perspektiven möglichst vielen zugänglich zu machen. In gedruckter Form, aber auch akustisch, hier auf Freirad. Nachzulesen und nachzuhören ist das alles auf unseren Seiten www.aep.at.
1: Die Musik der heutigen Sendung stammt aus der Freirad-Playlist Representation Matters, in der Songs ausschließlich von Frauen zusammengestellt sind. Gehört habt ihr Charlotte Gainsbourg, Natalia Lafourcade, Agnes Obel, Clara Lucia, Silje Neergaard, Via Tallas und Silvana Imam. Für jetzt sagen wir Bye-bye und wünschen euch noch einen erholsamen Sommer. Übrigens, wir sind gerade bei den abschließenden Schritten zur nächsten Ausgabe der AEP-Informationen, die sich mit feministischen Printmedien beschäftigt. Im September wird dieses Heft erscheinen und in unserer Freirad-Sendereihe Feminismus ist für jede und jeden stellen wir euch Ende Oktober Auszüge daraus vor. Also bis zum nächsten Mal. Wir, Silvia und Elisabeth, bedanken uns fürs Zuhören.

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0: Denk. Denkmal. Denkmal für. Denkmal für Schnee. Für Schnee? Willkommen beim Kulturton, dem Kultur- und Bildungskanal auf Freirad. Heute nehme ich euch mit auf den Glungetzer, auf den Hausberg von Hall. Denn dort fand am 8. September der 13. Treffpunkt Klimakultur statt. Eingeladen von der Klimakultur Tirol, unterstützt von den Tiroler Landesmuseen, im Gespräch mit 4 unterschiedlichen Expertinnen: Esther Strauß, Birgit Sattler, Katrin Briem und Linse Nicholson. Über Schnee, Gletscher und Klimawandel. Am Mikrofon begrüßt euch Afa Minati. Denkmal für Schnee ist ein Kunstwerk der Tiroler Künstlerin Esther Strauß. Es ist wie der rote Faden oder der rote Rahmen für diese Veranstaltung gewesen. Was allen Schnee- und Eisexpertinnen bei diesem 13. Klimakulturtreffen ein Anliegen war und nach wie vor ist, ist die Frage nach der eigenen persönlichen Verbindung zum Schnee. Sie wurde den anwesenden und interessierten Personen mehrmals gestellt. Dafür wurden 4 Tische vorbereitet, sodass jede zu einer Tischmutter, Tischhüterin, Tischrednerin wurde, um mit den Menschen ins Gespräch zu kommen. Denn bereits der kleine Prinz von Antoine de Saint-Exupéry lernt durch die Begegnung mit dem Fuchs, dass das Vertrautmachen eine persönliche Verbindung schafft, die ein Verantwortung übernehmen mit sich bringt. Und dieser Abend erinnerte mich auf eine positive Art und Weise daran. Ich bin jetzt also mit euch bei der Glungetzer Mittelstation. Hier zwischen Kuhglocken, Glungetzer Bahngeräuschen, Stimmengewirr, Hundebellen, Kinderlachen, Windsäuseln, Gläserklirren und Tellerklappern finden unsere Gespräche statt. Wer sind unsere GastgeberInnen? Seit dem Sommer 2022 koordinieren Barbara Alt von der TKI, Tiroler Kulturinitiative, und Lisa Brazeller vom Klimabündnis Tirol die Klimakultur Tirol. Unterstützung bekommt die Klimakultur vom Land Tirol und heute Abend von den Tiroler Landesmuseen. Lisa Brazeller und Anna Amann von den Tiroler Landesmuseen stellen sich vor.
1: Die Klimakultur Tirol gibt es eigentlich schon seit 2018, also sehr lange. Damals gegründet als Zusammenschluss von engagierten Personen, die an dieser Schnittstelle interessiert waren. Also wie Kunst,

0: Kultur und Klimaschutz zusammengehen. Wir haben das geschafft, dass wir 2022 dann eine Förderung vom Land bekommen haben, die bis heute andauert, glücklicherweise. Und seit 2022 können wir die Klimakultur Tirol von Seiten des Klimabündnisses und von Seiten der DKI, Tiroler Kulturinitiativen, koordinieren. Und haben auch einen ehrenamtlichen Beirat mit an Bord. Und so sind wir strukturell aufgestellt. Und inhaltlich geht es uns einfach darum, Projekte vorzustellen, Künstler und Künstlerinnen vor den Vorhang zu holen, die sich in ihrer Arbeit mit Klimafragen auseinandersetzen, mit Nachhaltigkeitsfragen, mit Zukunftsfragen eigentlich auseinandersetzen.
1: Ich bin von den Tiroler Landesmuseen und noch genauer aus der Kulturvermittlung. Und in der Abteilung beschäftigen wir uns ganz viel damit und verbringen viel Zeit, darüber nachzudenken, wie können wir verschiedene Besucherinnen erreichen, wie können wir mit den Besucherinnen in Kontakt treten. Und der Treffpunkt Klimakultur ist einfach so eine tolle Initiative, finde ich, von Klimakultur Tirol, wo es wirklich um dieses Ins-Gespräch-Gehen kommt, wo man wirklich diese Verbindung zieht zwischen Kunst, Kultur, Naturschutz, zwischen diesen Themen. Und das sind genau die Gedanken, die wir uns in der Abteilung machen. Und darum war die Kooperation für uns ja perfekt.
2: Wer sind nun die Expertinnen und was ist ihre Verbindung zum Schnee? Lindsay Nickerson ist Glaziologin und Geomorphologin, Künstlerin und Gründerin von Girls on Ice Austria.
3: Girls on Ice Austria, das ist ein Verein, wo wir nehmen jüngere Flinterpersonen zu einem Gletscher für eine Woche. Und die Hauptsache von dem Programm ist nicht Wissenschaft und auch nicht Kunst, aber so mehr in die Richtung ein Mentoringsprogramm. Und die sollen Erfahrung aber in Wissenschaft in die Berge und auch in Kunst in die Berge und auch in Bergsport lernen oder entdecken in diese Woche. Und die andere wichtige Ding ist, dass die ganzen Programm ist kostenlos für die Mitmacherinnen. Und mit dem wir mussten die Barriere zu diesen drei Bereichen ein bisschen abbauen. Also, es soll offen für alle sein. Ich bin immer interessiert in die Veranstaltungen und Aktivitäten von Klimakultur Tirol, weil ich bin persönlich auch sehr interessiert in die Zwischenspiel zwischen Wissenschaft und Kunst. Insofern habe ich auch ein Masterstudium abgeschlossen in 2024 in die Angewandte in Wien, genau in diese Thema Art and Science. Und ich glaube, ist offen die Tür für Kommunikation mit verschiedenen Leuten. Und ich glaube, wir werden unsere Klimasituation nicht ändern, nur mit Fakten, aber mit die Leute muss ein bisschen seelisch bewegt. Wie kann ich das erklären? Ja, so sein. Und für das als Wissenschaftler, ich kann die Fakten vorbringen, aber die Kunst hat eine größere Chance, vielleicht diese positive, inspirationelle Blick zu bringen zu die Leute. Ja, und für mich persönlich die mit Schnee, ich habe diese ja begrüßt als ein Kind, ehrlich gesagt, das ist ein seltenes Ding in Schottland und es dauert nicht lange, es ist nicht so hier, dass wir sind gewohnt hier, die Schneedecke liegt länger, das war nur immer so ein paar Tage in Schottland und diese Tage war sauber für mich und es ist noch so, wenn es schneit in die Stadt und ich sehe diese Lichtänderung und wie die Stadt klingt, die Geräusche ist ganz anders und der Rauch ist auch anders und das freut mich einfach grundsätzlich und von meiner wissenschaftlichen Perspektive, es interessiert mich jetzt sehr, dass Schnee spielt so eine Rolle, so viele Teile von unserer Umwelt hat zusammen mit Schnee entwickelt oder sich entwickelt. Ich bin mehr ein Feldglaziologin, also ich bin oft nur auf der Gletscher mit einem Schaufel und so und einem Messband. Also mittlerweile arbeite ich auch mehr mit ja, numerischen Modellen, die können mehr Sachen kalkulieren und die Prognose sagen für die Zukunft. Aber mein Herz liegt mit der Zeit in die Berge und mit den Gletschern, ehrlich gesagt.
2: Eine weitere Expertin ist Katrin Briem. Katrin hat Nachhaltigkeitsmanagement studiert und im Bereich nachhaltiger Ressourcen- und Bioökonomiepolitik gearbeitet. Sie ist Teil von Protect Our Winters Austria, kurz POW.
4: Am Winter mag ich, beziehungsweise am verschneiten Winter, Winter mit Schnee, mag ich sehr gerne die Ruhe und Stille, die damit einhergeht. Und die, ja, es ist einfach alles so schön aufgeräumt. Und man kann, wenn im Winter Schnee ist, einfach auch so viele schöne Dinge machen. Und ich glaube, ich habe lange in Orten gewohnt, wo im Winter einfach nur grau und Regen ist, so in größeren Städten in Deutschland. Und dahingegen finde ich die Zeit, die man im Winter im Schnee verbringt, immer eher sehr aktiv und schön. Und daher ist der Schnee für mich so eine Art Aktivator vielleicht im Winter, mit dem man viel machen kann und sich fortbewegen kann darauf und damit und einfach auch eine Ästhetik damit einhergeht. Ich mag nicht nur den Winter, auch den Sommer gerne. Und ich denke, das ist auch wichtig, Protect Our Winters. Klar, wir kommen aus der Bewegung, dass wir schützen unsere Winter. Aber es geht uns nicht nur um die Winter, sondern generell um den Klimawandel in der Bergwelt. Und der wird ja zwischenzeitlich auch im Sommer immer stärker spürbar. Und wir wollen auch da präsent sein und auch das einfach thematisieren. Bei Protect Our Winters ist uns ganz wichtig, eben möglichst viel Bildung, was Klimawandel anzugeht, um einfach mehr Menschen mit ins Boot zu holen, allein was das Wissen angeht. Aber auch ist einer unserer Grundsätze die Imperfect Advocacy. Und da geht es darum, dass um Klimaschutz und was Positives gegen den Klimawandel zu machen, dass man da nicht perfekt sein muss. Man muss nicht von heute auf morgen alles komplett ändern. Wir sind ein Klimaschutzverein, der sich eben vor allem für den Klimaschutz in der Bergwelt einsetzt. Und wie ich vorhin schon gesagt habe, eben nicht nur die Winterbergwelt, sondern auch die Sommerbergwelt. Wir adressieren dabei vor allem BergsportlerInnen, aber haben auch Kooperationen mit BergführerInnen und mit der Politik. Wir kooperieren auch mit AthletInnen, die unterwegs sind und versuchen einfach das gesamte Spektrum der Menschen, die gerne am Berg unterwegs sind, zusammenzubringen und für Klimaschutz am Berg zu begeistern. Und man kann, also wir sind ein Verein, man kann bei uns einfach Mitglied werden. Wir organisieren im Oktober beispielsweise ein Waldfest, wo wir über Wald und Klimawandel reden. Wir sind eine offene Community und freuen uns über alle, die dabei sein wollen. Dazu muss man jetzt kein SportlerIn sein, überhaupt nicht. Voraussetzung ist die Begeisterung für die Berge und gegen den Klimawandel.
2: Auch Birgit Sattler ist als Expertin da. Birgit ist Ökologin im Fachgebiet Mikrobielle Ökologie der Gletscher. Sie wurde bei der Gala Österreicherinnen und Österreicher des Jahres 2025 in der Kategorie Klimainitiative ausgezeichnet.
5: Also an Schnee und Eis fasziniert mich wirklich in erster Linie, dass das wie ein riesengroßer Organismus ist. Also ein Zusammenspiel von vielen Organismen, wo es eben Stoffwechsel gibt, es gibt Reproduktion, es können Stoffe abgebaut werden. Man meint eben immer, Schnee und Eis, das ist steril, da kann nichts sein, weil die Bedingungen so lebensfeindlich sind. Und trotzdem findet man überall auf der Welt in Schnee und Eis irgendwelche Zellen, also mikroskopisch kleine Zellen. Man sieht das mit dem freien Auge nicht, aber es ist drum eben umso geheimnisvoller oft. Und das sind eben ganz spezielle Eiweiße, die in der Zelle sind, die auch für den Menschen sehr interessant werden im Sinne der Biotechnologie, also für medizinische Aspekte, auch für die Lebensmitteltechnologie. Sie haben auch sehr viel antibiotische Stoffe, die man extrahieren könnte. Also Schnee und Eis sind auch wie ein riesengroßer Arzneikasten, wenn man so will. Also man muss nur wissen, wie man den bedient. Was wir schon wissen, ist, dass Schnee und Eis tatsächlich ein Spiegel von unserer Gesellschaft ist oder sind, weil alles, was wir in die Atmosphäre entlassen, wird von Schnee und Eis gespeichert. Und viele glauben ja auch, jetzt ein Gletscher oder Schneefall im Hochgebirge, das ist weit weg, geht mir nichts an, hat mit mir nichts zu tun. Aber eben was der Mensch produziert, entlässt, wird dort gespeichert und durch die Schmelze landet es dann erst wieder vor unser Haustür und darum müssen wir uns umso mehr damit auseinandersetzen. Gerade jetzt in Zeiten wie diesen, wo uns alles wieder entgegenschwemmt. Diese Expeditionen in die Antarktis sind eine sehr, sehr gute Lebensschule. Also neben dem wissenschaftlichen Gewinn, wo eben der Vorteil ist, dass man da so konzentriert arbeiten kann, weil es eben den Alltagstralala nicht gibt, zeigt es einem doch als Mensch, wie verletzlich man ist, aber auch wie viel man aushalten kann, wie resilient man sein kann. Und man nimmt schon sehr viel an Gelassenheit mit heim. Und es ist dann eben auch die Kunst, es dann daheim weiter zu leben oder das Gefühl mitnehmen zu können. Man lernt auch, sich selbst nicht so ernst zu nehmen, weil man eben im Team funktionieren muss, auf Gedeih und Verderb. Wir sind dann in einem Zeltlager, wo man nicht auskommt. Das sind sehr, sehr gute Lebensschulen, aber es zeigt einem auch diese Demut vor der Natur, wenn man so ausgesetzt ist als Mensch, ohne irgendeinen Schutz, außer Zeltplane. Und wie es diese Kleinstlebewesen dort schaffen, sich ihre Nische zu finden und dort wirklich Stoffwechsel zu betreiben und über Jahrmillionen zu überleben. Das ist wirklich die wissenschaftliche Schule und auch die menschliche Schule. Die Liebe zu Schnee und Eis entdecken, ich frage mich oft, hat man die schon in sich? Kann man die gewinnen oder ist es wirklich so, liebt man es oder hasst man es? Es gibt ja Leute, die sagen, mei, ich hasse den Winter. Und manche sagen, ich liebe Schnee und Eis. Ich glaube, je mehr Perspektiven ein Mensch kriegt zu Schnee und Eis, umso einfacher ist vielleicht dann auch der Zugang. Oder dass man auch vielleicht erklären kann, dass Schnee und Eis sehr, sehr relevant sind für unseren Lebensraum. Auch wenn wir jetzt in der Stadt leben, der hochalpine Bereich ist für uns wichtig, für unseren Wasserkreislauf, auch für die Wasserkraft. Es greift so viel ineinander. Und dafür muss man eben zumindest die Akzeptanz haben und nicht sagen, es ist mir wurscht, was da oben passiert. Es ist nicht wurscht.
2: Und Esther Strauß. Esther ist Performance- und Sprachkünstlerin. Sie hat das Denkmal für Schnee geschaffen und sich dabei intensiv mit der Klimakrise auseinandergesetzt. Ihre Arbeitsschwerpunkte sind Erinnerungsarbeit, performative Denkmäler und Ritualdesign. Sie hat viele Auszeichnungen erhalten, unter anderem war sie Hauptpreisträgerin des RLB Kunstpreises 2024, was in weiterer Folge zu einer Zusammenarbeit mit den Tiroler Landesmuseen führte. Es war ein längerer Prozess gewesen, bis Esther eine passende, namenlose Spitze für das Denkmal für Schnee gefunden hatte. Vieles musste dabei berücksichtigt werden, wie zum Beispiel die Erreichbarkeit oder dass sie in keinem Naturschutzgebiet war. Letztendlich wurde Esther zwischen dem Glungezer und der Gamslaner Spitze fündig, um dort auf einer Spitze aus Urgesteinsplatten den Messing-Schriftzug anbringen zu können. Esther sieht das Denkmal als poetischen Beitrag zur Klimakrise. Sie bezeichnet ihr Denkmal für Schnee auch als ein Denkmal aus der Zukunft, denn es bezieht sich auf einen Verlust, den wir vorhersehen können und der zum jetzigen Zeitpunkt noch nicht eingetreten ist.
6: Der Hauptfokus war für mich, eine Stelle in der Landschaft finden, das quasi das kulturell der Arbeit einen Raum bieten kann, wo die gut Verbindung aufnehmen kann mit der Arbeit. Und ich muss ja sagen, dass ich bisher noch nie am Glungezer gewesen bin. Also das war mein erster Besuch sozusagen da auf der Nähe, also auf der Suche nach eben einer namenlosen Spitze, die diese drei Worte Denkmal für Schnee tragen kann. Und das war für mich sehr spannend, also auch mit einem ehrenamtlichen Mitarbeiter vom Alpenverein da unterwegs zu sein, der das Gebiet sehr genau kennt, die Geschichte vom Gebiet und das, was gegenwärtig da passiert und die Art und Weise, wie sich die Menschen, die da wandern und arbeiten, da bewegen. Ja, das war sehr interessant und also man kann dann in der Geschichte eben auch zeichnet sich die Klimakrise ab, also solche Dinge wie das quasi das erste in den 30er Jahren, das erste FIS-Skiweltcup-Rennen, das Starthüttel stand damals dort, wo heute die Glungezer Hütte steht. Und die Abfahrt war lang bekannt als die längste Skitour Tirol, weil man quasi von der Glungezer Hütte bis zur Karlskirche ins Inntal abfahren hat können. Genau, und also einerseits diese Geschichte zu haben und gleichzeitig zu wissen, das ist schon noch, es gibt eine Tourenbeschreibung für diese Tour, aber man kann sie eigentlich nur mehr machen an diesen seltenen Tagen, wo eben am Berg und im Tal ausreichend Schnee fällt, und das dann zu hören, dass Menschen, die sagen, okay, wollte die Tour immer schon gehen, dann irgendwie ihre Arbeit beiseite legen, um das zu machen, solange der Schnee im Tal noch nicht geschmolzen ist. Naja, es ist so, der letzte Abschnitt, um zum Denkmal für Schnee zu kommen, ist ein schwarzer Bergweg am Grat. Und ich glaube, dass es eigentlich recht viele Möglichkeiten gibt, mit der Arbeit Kontakt aufzunehmen. Also es gibt eben die Audioführung, die kann man auf der Homepage von den Tiroler Landesmuseen anhochen und downloaden. Und es gibt natürlich die Bilder vom Denkmal für Schnee. Und für mich war also die Auseinandersetzung mit den Bildern, die wir uns von Bergen machen, total interessant, weil da ja, ja ein Teil der Tiroler Identität ja, sich an diesen Bergen mit ihnen konstruiert hat. Und gleichzeitig ist es so, dass viele Menschen zu den Bergen eine Beziehung aus dem Tal pflegen. Also ich bin zum Beispiel in Tirol aufgewachsen und war noch nie auf einem Gletscher und aber trotzdem das Gefühl, das ist eine Art von Landschaft, die mir wichtig ist. So, ja, und dann ist die Frage, dieses Bildrepertoire ist natürlich auch sehr touristisch geprägt, und für mich war das dann interessant zu schauen, was passiert, wenn man, ja, wenn diese Bilder auf einmal was anderes erzählen.
2: Jede der vier Expertinnen saß an einem eigenen Tisch, wo sich jeweils eine Gruppe von Menschen um sie versammeln konnte. Jede Tischrednerin stellte eine spezielle Frage, über die gesprochen wurde und über die sich die Anwesenden austauschten. Nach 15 Minuten gab es einen Platzwechsel, bis der Tischrundenzyklus vollendet war. Ihr könnt euch sicher vorstellen, dass es ein lautes Stimmengewusel gegeben hat und da die Tische neben der offenen Küche standen, auch von dort zahlreiche lautere und leisere Geräusche zu hören waren. Und deshalb übersetze ich hier einmal ein bisschen und fasse zusammen. Dabei bin ich jetzt mit euch beim Tisch von Lindsay Nicholson. Sie stellte die Frage, die ihr schon kennt. Was ist deine Verbindung, deine Beziehung zum Schnee? Lindsay leitete ein und sprach über den Zaubermoment, wenn sich der Schnee über die Landschaft legt und sich dadurch das Licht und die Außengeräusche verändern. Es würde ihr jedes Mal ein Smile to my face schenken oder Smile to her face. Sie berichtete von ihrer Faszination für Gletscher anhand ihres Alaska-Aufenthaltes und den 5 Meter breiten Gletscherspalten, die sie dort beeindruckten. Andere TeilnehmerInnen erzählten zum Beispiel, dass sie immer hoffen würden, dass der erste Schnee bereits vor Weihnachten käme, denn das brächte eine sofortige Weihnachtsstimmung mit. Oder dass Schnee die Luft sauber machen würde. Oder wie sehr der Schnee vermisst worden war, weil die Person lange Zeit in einem Land gelebt hatte, wo keiner fiel. Oder dass es Erinnerungen gab, wo es in London vor einigen Jahrzehnten 60 cm Schnee gegeben hatte und ein Hausbewohner in Moonboots und mit Salzstreuer in der Hand auf die Straße gelaufen wäre. Oder dass große Schneestädte im Garten gebaut worden wären. Oder dass durch den Schnee alles leiser und langsamer werden würde. Oder dass die alten Schneebauern und Bäuerinnen Regeln oder Schneesprüche nicht mehr stimmen würden. Oder dass es irgendwann dann auch wieder gut wäre mit dem Schnee. Zeit wäre, dass der Schnee endlich schmelzen würde und der Frühling Einzug halten könnte.
7: Oder eben eigene Erfahrungen aus der Kindheit, Iglu bauen und da Schneehöhle haben und in der geschützt sein und Abenteuer im Kopf erleben oder Schneeballschlachten mit die am Schulweg mit den Klassenkameradinnen und Klassenkameraden. Also das war bei ganz vielen spürbar, wie, mit wie viel Kindheit das Thema Schnee verbunden ist. Und das ist bei mir natürlich auch.
8: Würdest du heute auch noch Schneeballschlachten machen?
7: Ich glaube, es bräuchte ein bisschen mehr Überwindung. Aber ich habe es interessant gefunden, dass auch das Thema aufgekommen ist, dass dadurch, dass die Schneetage weniger werden, auf diesen wenigen Schneetagen mehr Druck lastet, die ja gut zu nutzen. Und dann mir zu denken, hey, ja, wer weiß, wann ich wieder mal eine Schneeballschlacht machen kann, also mache ich sie. Und mit den eigenen Kindern geht es dann vielleicht, da darf man ja dann, darf ich ja selber wieder ein bisschen Kind sein und Schneemänner haben wir schon gebaut und alles Mögliche. Also steht da wahrscheinlich die nächste Schneeballschlacht irgendwann bevor.
2: Was würdet ihr antworten? Was sind eure Erinnerungen an Schnee, an den ersten Schnee, an den Schnee eurer Kindheit? Was ist eure Verbindung und Beziehung zum Schnee? Vielleicht möchtet ihr diese Fragen noch weiter in euch bewegen. Denn das war's für heute mit dem Kulturton über den Treffpunkt Klimakultur, der am 8. September im Alpengasthaus Hals-Martha am Glungitzer stattgefunden hat. Wir machen jetzt eine Pause und ich bleibe mit euch am Glungitzer, denn am Montag, den 28. September, gibt es im Kulturton einen zweiten Beitrag zu dieser Veranstaltung. Heute haben wir uns mit unterschiedlichen Zugängen zu Schnee und Gletschern beschäftigt und uns die ExpertInnen vertraut gemacht. Beim nächsten Mal besuchen wir die weiteren Tische, bewegen zusätzliche Fragen in uns, hören wir, welche Gedanken sich Menschen zum Thema Klimawandel machen, was jeder Einzelne von uns tun kann und was von dieser Veranstaltung mit nach Hause genommen wird. Ich freue mich auf jeden Fall, wenn ihr wieder mit dabei sein werdet. Weitere Informationen zu den Veranstaltungen der Klimakultur gibt es unter www.klimakultur.tirol. Zum Nachhören findet ihr diesen Beitrag und auch den zweiten Teil sowie alle Kulturtöne in der Radiothek der Freien Radios Österreich unter www.freie-radios.online oder alternativ dazu unter www.cba.media. Am Mikrofon verabschiedet sich Afa Minati. Danke fürs Zuhören. Tschüssi, Baba. Denk mal für Schnee. Denk mal über Schnee.

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0: Hallo und herzlich willkommen bei den globalen Dialogen. Mein Name ist Annie Dillon von den Women on Air. Wir haben heute eine ganz spannende Sendung und zwar zum Thema Alleinerziehende in Österreich. Wir legen ein bisschen einen Fokus auf Wien und ich habe da ganz tolle Gäste im Studio. Und zwar eine alleinerziehende Mama aus Wien ist bei uns und eben auch zwei Damen von den Frühen Hilfen, einer Organisation, die mit Alleinerziehenden in Wien arbeitet, hat uns auch im Studio besucht. Und ich gebe vielleicht direkt das Wort an die Damen von den Frühen Hilfen. Und zwar, wir haben die Frau Birgit Venti, das ist die zentrale Leitung der Frühen Hilfen in Wien, zu Gast. Und die Frau Theresa Kaiser, eine Familienbegleiterin. Ja? Frau Venti, möchten Sie sich als erstes vorstellen?
1: Gerne und vielen Dank für die Einladung.
0: Schön, dass Sie da sind.
1: Genau, Birgit Venti, mein Name ist schon gefallen. Ich bin von Grundberuf klinische und Gesundheitspsychologin und Medienwissenschaftlerin und bin mittlerweile seit 6 Jahren bei den Frühen Hilfen in Wien, ursprünglich im Netzwerkmanagement in der Region Wien-West bei der Möwe und seit 2023, also seit die Frühen Hilfen ausgerollt worden sind auf ganz Österreich, bin ich als Leiterin der Frühen Hilfen Wien-Zentrale zuständig.
0: Dankeschön. Ich gebe das Wort an die Frau Kaiser, die Familienbegleiterin bei den Frühen Hilfen. Bitte schön.
2: Genau, danke, dass wir da sein dürfen. Mein Name ist Theresa Kaiser. Ich bin Familienbegleiterin bei den Frühen Hilfen, seit 8 Jahren jetzt mit dabei. Genau, und vom Grundberuf Elementar- und Familienpädagogin und arbeite eben als Familienbegleiterin bei der Möwe.
0: Auch schön, dass Sie da sind. Und wie gesagt, wir haben auch eine alleinerziehende Mama aus Wien bei uns und auch die darf sich natürlich kurz vorstellen. Hallo, schön, dass du da bist.
3: Hallo, ich bin die Mary aus Wien. Ich bin 34 Jahre alt und ich bin alleinerziehend mit meiner Tochter. Die ist jetzt 2 Jahre und 2 Monate alt. Genau, und sie heißt Anna. Ich werde sie auch oft Anni nennen, weil das ist ihr Kosename. Genau.
0: Alles klar, danke schön. Schön, dass ihr alle da seid. Und ich wollte jetzt am Anfang ein bisschen auf die Geschichte der Frühen Hilfen eingehen. Ich habe ein bisschen recherchiert. Es gibt die Frühen Hilfen seit 2014 und die Organisation ist aus einer Gruppe von Hebammen entstanden. Es waren, glaube ich, 3, 4 Hebammen am Anfang in 2014. Und mich würde einfach interessieren, wie hat es begonnen, was Sie halt teilen möchten und wie hat sich die Organisation jetzt im Laufe der letzten 12 Jahre entwickelt? Was gibt es da Spannendes zu berichten?
1: Der Ursprung der Frühen Hilfen war sogar noch ein bisschen früher, nämlich 2009 ist damals das erste Modellprojekt in Vorarlberg entstanden. Später dann eben 2014 sind die Frühen Hilfen auf mehrere Bundesländer ausgerollt worden. In Wien war es, wie schon erwähnt, das Hebammenzentrum, das damals gemeinsam mit der Kinderschutzorganisation die Möwe, die Frühen Hilfen rund um die Klinik Ottergren im Westen von Wien umgesetzt hat. 2015, ein Jahr später, ist dann das Nationale Zentrum Frühe Hilfen gegründet worden. Das ist quasi die Dachorganisation der Frühen Hilfen österreichweit. Von hier aus werden auch Vernetzungstreffen durchgeführt und sie machen auch die wissenschaftliche Begleitforschung der Frühen Hilfen österreichweit bis heute. 2018 wurden dann die Frühen Hilfen auf alle Bundesländer österreichweit ausgerollt und die flächendeckende und bedarfsdeckende Ausrollung ist dann 2023 passiert durch EU-Mittel des Programms Next Generation EU. Also das heißt, das war dann so der Start wirklich in die flächendeckende Ausrollung der Frühen Hilfen Wien. Und seit 2024 werden die Frühen Hilfen gemeinsam von Ländern, Bund und Kranken- und Pensionsversicherungsträgern finanziert und eben in allen Bezirken österreichweit umgesetzt.
0: Soweit ich informiert bin, in Wien ist es so, dass die Frühen Hilfen von 3 Organisationen getragen werden. Ist das richtig? Und zwar, das ist die Möwe, die Diakonie und die Volkshilfe. Ja. Können Sie vielleicht dafür die Hörerschaft etwas sagen, wie das sich verteilt im Wiener Raum und auch vielleicht außerhalb von Wien, Niederösterreich, Burgenland etc., dass man weiß, wo hat man eine Anlaufstelle im jeweiligen Bundesland oder in welchem Bezirk in Wien, wer gehört zu welcher Organisation?
1: Ja. Also grundsätzlich gibt es ganz unterschiedliche Umsetzerinnen bzw. TrägerInnen österreichweit. Also das sind unterschiedliche Organisationen aus dem Sozialbereich, aus dem Gesundheitsbereich und aus dem Kinder- und Jugendhilfebereich. Und auch in Wien ist es eben so, dass es damals im Zuge der Ausrollung eine Ausschreibung gegeben hat, ein Vergabeverfahren, wo sich die MÖWE als langjährige Umsetzerin der frühen Hilfen gemeinsam mit der Volkshilfe Wien und der Diakonie, eine Weltsozialdienst, beworben hat, eben für die gemeinsame Umsetzung der frühen Hilfen. Und auch wenn unterschiedliche Organisationen dahinter stecken, was ganz wichtig ist, ist, dass alle das gleiche Angebot haben, nämlich die Familienbegleitung für Familien ab der Schwangerschaft bis zum dritten Geburtstag des jüngsten Kindes. Und auch in Wien war es uns einfach ganz wichtig, hier eng zusammenzuarbeiten in dieser Arbeitsgemeinschaft. Es gibt deshalb auch in Wien eine zentrale Anlaufstelle, die Frühe Hilfen Wien Telefonzentrale, die erreichbar ist unter der Nummer 01-38983. Das heißt, Familien können sich bei dieser Stelle melden und von hier aus werden Familien dann weitergeleitet an die unterschiedlichen Netzwerke. Das heißt, auch wenn unterschiedliche Organisationen dahinter stehen, sind in allen Teams Familienbegleiterinnen, die eben die Familienbegleitung, Beratung, Unterstützung anbieten.
0: Mhm, vielen Dank. Und vielleicht noch kurz ein bisschen schon als Einstieg zum Ablauf. Wie startet man eine Begleitung bei den frühen Hilfen? Es ist, glaube ich, immer von zwei Personen beginnt der Start. Ja, also man hat ein Treffen mit zwei Personen der Organisation und dann geht es in die Einzelbegleitung. Ja. Vielleicht kurz ein bisschen was zum Start, wie so eine Begleitung beginnen kann.
1: Genau, also grundsätzlich ist es so, dass sich ca. 60% der Familien selbst bei den frühen Hilfen melden, entweder telefonisch oder über das Kontaktformular auf der Frühe Hilfen Wien Website oder per E-Mail. Dann erfolgt die erste Beratung über das Telefon und von hier aus werden dann die Fälle eben weitergeleitet an das jeweilige Frühe Hilfen Netzwerk. Mhm. Und genau, wie Sie schon gesagt haben, das heißt, eine Familienbegleiterin meldet sich dann bei der Familie und macht einen Termin für das Erstgespräch aus. Das Erstgespräch ist dann immer im Vier-Augen-Prinzip. Das heißt, beim Erstgespräch sind immer zwei Familienbegleiterinnen in der Familie. Und da geht es mal darum, abzuklären, was sind denn so die Themen? Das heißt, worum soll es in der Familienbegleitung gehen? Bei welchen Themen können wir unterstützen? Genau, und diese Themen können ganz unterschiedlich sein. Das heißt, um das Angebot der frühen Hilfen in Anspruch zu nehmen, und das ist kostenlos, das ist vertraulich und das ist präventiv, da ist es wichtig, dass eben entweder eine Schwangerschaft vorliegt oder das jüngste Kind maximal 3 Jahre alt ist, aber man muss zum Beispiel auch nicht versichert sein, um frühe Hilfen in Anspruch zu nehmen.
0: Ja, also es ist schon mal einfach gut zu wissen, wie kann so ein Prozess, eine Begleitung beginnen, eben wie gesagt für die Hörerschaft, damit sie Bescheid wissen. Und was ich jetzt gesehen habe, laut Statistik der ÖPA, der österreichischen Plattform für Alleinerziehende, per 2025 gibt es österreichweit, aber da können Sie mich korrigieren, falls es nicht mehr aktuell ist, 164.280 Alleinerziehende Elternteile in Österreich und 85,8% davon sind Frauen. Ja, das heißt, es sind Frauen vorwiegend betroffen. Was ist Ihr Erfahrungswert im Wiener Raum diesbezüglich? Also Sie begleiten sowohl Frauen als Männer. Wie ist die Verteilung aus der Sicht der frühen Hilfen?
1: Genau. Also wenn wir uns die Zahlen anschauen, dann sind es tatsächlich 94% Frauen, die alleinerziehend sind. Bei den frühen Hilfen begleiten wir 27% Alleinerziehende.
2: Genau. Also grundsätzlich vielleicht nochmal ganz kurz, würde ich noch was sagen zum Erstgespräch.
0: Ja, also ich gebe das Wort an die Frau Kaiser.
2: Genau. Ja. Danke. Genau. Eben eine Familienbegleitung in Anspruch zu nehmen und eben ein Erstgespräch zu vereinbaren, setzen wir uns einmal mit den Familien zusammen und schauen mal ganz generell, wo können wir unterstützen, erklären auch nochmal unser Angebot. Es ist ganz häufig schon so, dass es in der ganzen Fülle an Angeboten einfach so ein bisschen, dass man den Überblick verliert, wer macht jetzt eigentlich was, dass wir nochmal genauer vorstellen, was unser Ziel ist, was wir machen. Und dann, je nachdem, wie die Familiensituation ist und was sich die Familie auch vorstellen kann, entscheiden, genau, kommt es zu einer Familienbegleitung oder nicht. Und der Ablauf der Begleitung kann auch ganz individuell gestaltet sein. Also wir können uns bis zu einmal wöchentlich treffen mit einem Hausbesuch oder einem Termin im Büro, ungefähr eineinhalb Stunden lang. Und wir können uns da zum Glück sehr flexibel auf die jeweilige Situation einlassen. Wenn es jetzt mal, wir haben auch Familien, die betreuen wir einmal im Monat oder zwischendurch finden vielleicht mal Telefonate statt, dann ist einmal eine Pause, ein paar Wochen, dann kommen wieder Fragen auf. Also das ist eine sehr flexible Gestaltung. Genau, und zu Ihrer Frage gerade nochmal zurück, das sind tatsächlich hauptsächlich die Mütter, die wir in der Begleitung mal in erster Linie haben. Häufig sind schon auch, also ist das ganze Familiensystem mit dabei, die Kinder. Normalerweise sehen wir die Kinder und Eltern gemeinsam. Wenn es Partner, Partnerinnen gibt, sind auch oft Gespräche gemeinsam möglich. Aber genau, alleinerziehende Väter haben wir immer wieder mal, begleiten wir immer wieder mal. Nicht in der Häufigkeit, aber ich würde sagen, das entspricht ihren Zahlen, so wie wir das auch wahrnehmen.
0: Ja, das war eben die Statistik bei 25, aber natürlich verändern sich Statistiken laufend. Um das vielleicht nochmal kurz für die Hörerschaft zusammenzufassen, also der optimale Start, um die frühen Hilfen zu erreichen, ist ein Anruf bei der Telefonzentrale und dann kommt es zu einer Terminvereinbarung, entweder zu Hause oder im Büro bei den frühen Hilfen und dann, wenn das passt, wenn man sagt, ja, man macht eine Familienbegleitung, dann ist der Stein im Rollen und man macht sich in den gewünschten Abständen Termine aus, ja. Also muss nicht wöchentlich sein, das kann man ganz individuell, wie es der Person passt, ausmachen.
2: Ja? Und für uns ist es natürlich, oder auch für die Familien, sagen wir schon immer, wenn man Belastungen spürt, wenn Belastungen da sind, ist es natürlich gut, so früh wie möglich sich zu melden. Natürlich kostet es oft einen Haufen Überwindung oder vielleicht ordnet man sich selber auch ein bisschen anders ein und denkt sich über einen längeren Zeitraum, das geht schon. Aber genau, wir machen einfach die Erfahrung, dass man, je früher man sich meldet, desto besser und vorausschauender können wir gemeinsam einfach auch versuchen, gleich schon Belastungen zu reduzieren, bevor es dann irgendwie so steigt, dass, ja, dass es vielleicht einfach nicht mehr so einfach möglich ist, rauszukommen. Die Themen variieren ja auch stark, also je nach...
0: Da kommen wir dann noch zu den Themen, was häufige Anliegen sind. Und das Angebot kann in Anspruch genommen werden, wie Sie gesagt haben, von der Schwangerschaft weg, Gesundheit, bis zum dritten Lebensjahr des Kindes, ja?
2: Des jüngsten Kindes, genau. Wenn es mehrere Kinder gibt, genau, sollte das jüngste Kind unter 3 sein, genau.
0: Also bis dahin kann die Familie begleitet werden.
2: Ja.
0: Sehr gut. Ja, aus meiner Erfahrung, es ist vielleicht oft der Weg, dass man schon mal weiß, wohin geht's, wie kann ich Unterstützung bekommen, oft schon eine Herausforderung, weil man eben, ich merke das aus eigener Erfahrung, nicht immer sofort weiß, an welche Stelle kann man sich wenden in der jeweiligen Situation. Und darum ist es ja auch super, dass Sie hier sind, um da ein bisschen Licht reinzubekommen, wie so ein Startprozess funktionieren kann. Und jetzt gebe ich kurz das Wort an die Mama, die uns ja heute unterstützt. Und von der Mary, ich weiß, du hast selber die frühen Hilfen in der Schwangerschaft, glaube ich, in Anspruch genommen. Wie war deine Erfahrung dabei?
3: Ja, also meine Erfahrung war eigentlich recht positiv. Wie gesagt, ich war schwanger, es war schon am Ende der Schwangerschaft und ich habe mich dort einfach gemeldet. Ich habe das alles über einen Flyer erfahren. Ich habe das gesehen und habe mir gedacht, das ist was. Und dann habe ich dort einfach angerufen und habe die kontaktiert. Dann ist eine sehr nette Dame von den frühen Hilfen zu mir gekommen. Und wie gesagt, die hat mich während der Schwangerschaft beratet. Die hat mir mit organisatorischen Sachen weitergeholfen, als Vorbereitung für die Geburt und für bürokratische Sachen, die dann erfolgen. Und ja, ich habe mich da gut unterstützt gefühlt, muss ich ehrlich sagen. Und sie ist auch noch gekommen, bis die Anna ein paar Monate alt war. Und hat sich sehr gefreut auch über die Anna, ja. Und das ist zwar unabhängig von der Aufgabe von den frühen Hilfen, Aber einfach das zu sehen als Alleinerziehende, dass da noch eine andere Frau ist, die sich mit mir mitfreut über das Baby, das muss ich jetzt einfach sagen, das war so schön.
0: Ja, wunderbar. Schön, dass du das teilst, diesen Moment. Gut, jetzt haben wir schon einiges erfahren. Jetzt gehen wir vielleicht ein bisschen mehr in Fallbeispiele. Ja, also wie schon angesprochen, es gibt ja ganz unterschiedliche Konstellationen, also ganz unterschiedliche Ausgangssituationen. Also es kann sein, dass eine alleinerziehende Mutter von Anfang an alleine ist oder der Partner ist am Anfang noch da, fällt dann aber schnell weg oder es ist eigentlich eine Familie gewesen bis vor kurzem und es gibt dann eine Trennung, es kommt zu Unterhaltsabsorgegeschichten und dann wird das Thema Alleinerziehenden für eine der beiden Elternteile eben greifbar und da wollte ich einfach die frühen Hilfen ein bisschen bitten, aus den aktuellen Erfahrungswerten zu berichten, was sind häufige Konstellationen und welcher Bedarf wird gebraucht, geht es dann oft um finanzielle Beratung, um psychologische, um rechtliche Beratung. Das sind da häufige Fälle, also von dem, was Sie teilen dürfen, wo viel Bedarf besteht aus Ihrer Sicht?
2: Also grundsätzlich gibt es tatsächlich alle Konstellationsmöglichkeiten bei uns oder Dritten auf. Es kommt auch vor, dass sich Familienpaare im Laufe der Familienbegleitung trennen, was natürlich jetzt für die Familienbegleitung nicht so schlecht ist, weil wir es dann direkt begleiten können, weil wir schauen können, wo sind für alle beteiligten Personen Belastungen, wie kann das Kind gut begleitet werden, auch zu beiden Elternteilen eine gesunde Beziehung aufzubauen und da Kontakt zu haben. Wahrscheinlich am häufigsten sind tatsächlich Frauen, die sich bei uns melden, die alleinerziehend sind und einfach einmal mit der Gesamtsituation so überlastet sind, dass sie weder irgendwie Unterstützungsmöglichkeiten haben, vor allem leistbare Unterstützung, praktische Unterstützung. Das ist dann schon auch immer so ein bisschen eine Frage, was können wir konkret tun? Also auch manchmal so ein bisschen die Erwartung, kommen die frühen Hilfen zu uns nach Hause und nehmen mir mal das Kind ab. Da muss ich dazu sagen, das tun wir leider nicht. Aber wir suchen gemeinsam mit den Familien nach Angeboten, die das tun. Also genau, ich würde sagen, die praktische Unterstützung ist so der größte Themenbereich. Alles, was dann rundherum dazu gehört, finanzielle Geschichten, Anträge zu stellen, die emotionale Ebene, einfach auch das mit aufzufangen, wie schwierig es emotional auch ist, einerseits ja persönlich in dieser Trennung oder auch nach der Trennung zu sein, gleichzeitig ja auch sehr emotional, weil es natürlich Sorge gibt, wie passt es fürs Kind gut, wie kann man das Kind gut begleiten. Also das ist ganz vielschichtig, auch auf der psychischen Ebene. Diese Dinge werden natürlich leichter, wenn Entlastung durch praktische Unterstützung stattfinden kann. Also das ist immer so ein bisschen die Krux an der Sache. Je mehr die Frauen oder auch die alleinerziehenden Männer entlastet werden können, desto mehr Raum und Kapazität ist für die anderen Themen, die man dann nach und nach angehen kann. Auf alle Fälle braucht es einen langen Atem für alleinerziehende Personen.
0: Ja, ich würde sagen, hier machen wir kurz eine Musik, ja, Unterbrechung und dann machen wir weiter. Danke mal soweit für die Beantwortung der Fragen. Dankeschön.

0: Ja, hallo, willkommen zurück bei den globalen Dialogen. Annie Dillon hier und wir haben gerade gehört das Lied Respect von Aretha Franklin. Cooles Lied. Ja, in diesem Sinne, wir schauen uns jetzt spezielle Fälle von alleinerziehenden Frauen, besonders im Wiener Raum, an, weil wir da einfach die Erfahrung haben von unserer Mutter im Studio und auch von den frühen Hilfen. Ja, es gibt ja ganz unterschiedliche Ausgangssituationen und Konstellationen. Also es kann ja sein, dass man von Anfang an alleine war oder man hatte bis zu einem gewissen Punkt noch einen Partner und dann kam es zur Trennung, ein Elternteil wird alleinerziehend und hat dann rechtliche Problematiken wie Unterhaltsobsorgestreitereien. Also auf diese Fälle möchte ich näher eingehen. Genauso kann es sein, dass es Generationskonflikte gibt. Eine Person, Mutter, ist alleinerziehend, hat aber einen Haushalt mit den Eltern und da gibt es viele Auseinandersetzungen und psychologische Belastungen. Und da wollte ich einfach mal das Wort an die frühen Hilfen geben. Was sind häufige Fälle, die ihr erlebt in eurer Tätigkeit und was könnt ihr denn Müttern, den Alleinerziehenden diesbezüglich mitgeben.
1: Mhm. Bitteschön. Danke. Ja, vielleicht fangen wir von hinten an. Das Thema psychische Belastungen spielt, würde ich sagen, fast immer eine Rolle. Mal mehr, mal weniger, aber auf alle Fälle ist das Thema immer da. Grundsätzlich ist es so, dass wir mit unserer Familienbegleitung schon versuchen, Entlastungsgespräche anzubieten. Der Ablauf unserer Termine sind ja Beratungsgespräche. Wir versuchen ein bisschen auch Struktur in die Themen der Familien reinzubringen, dass wir sagen, beim nächsten Termin nehmen wir uns mal vor, was dich vielleicht jetzt psychisch belastet, was die Eltern-Kind-Bindung, Beziehung betrifft. Und dann versuchen wir das da ein bisschen auseinander zu sortieren. Ich würde sagen, das sind verschiedene Bereiche. Einerseits eben die Beziehung zum Kind oder den Kindern. Da gibt es ganz viele Möglichkeiten unsererseits, also dass wir uns gemeinsam mit den Kindern mal hinsetzen, schauen, wie verhält sich das Kind. Viele alleinerziehende Personen haben Sorge, dass sich die psychische Belastung bei den Kindern dann auch im Verhalten äußert oder es äußert sich vielleicht auch schon im Kindergarten, in anderen sozialen Situationen, zeigen sich Belastungen der Kinder, dass wir gemeinsam draufschauen können, wie belastet das Kind wirklich schon ist. Entweder genau in unseren Terminen das mit aufnehmen und thematisieren oder dann auch weiterverweisen zu verschiedenen Stellen wie der Boje. Genau, wir später kommen auch noch zu den verschiedenen Angeboten, wo wir nochmal genauer erklären, welche Anlaufstellen es speziell jetzt in Wien gibt. Genau, für das betrifft jetzt zwar viele schwangere Frauen oder auch Familien mit Neugeborenen, jetzt nicht nur alleinerziehende Personen, aber das Thema der postpartalen Depression ist ein ganz großes bei uns. Vor allem auch, wenn es vielleicht in der Vergangenheit schon Vorbelastungen gab, schon psychische Erkrankungen in der Familie gab, ist einfach das Risiko da, dass man einer postpartalen Depression erkrankt. Da wollen wir einfach immer darauf hinweisen, wir thematisieren das in unseren Terminen und wollen aber auch ein bisschen die Angst davor nehmen. Also einerseits die Angst vor dieser Stigmatisierung, dass man sich vielleicht nicht super glücklich fühlt nach einer Geburt, dass es möglicherweise nicht dem Bild entspricht, wie eine Mama oder ein Papa sich zu fühlen hat, zu sein hat mit einem neugeborenen Baby zu Hause. Genau, und wenn da einfach eine ganz, ganz große Belastung spürbar ist, eine depressive Verstimmung, die nicht vergeht, die über eine längere Zeit auch da ist, das Umfeld möglicherweise rückmeldet, hey, das geht jetzt einfach schon in eine Richtung, die wir nicht mehr tragen können, da braucht es professionelle Hilfe, gibt es auch ganz viele tolle Anlaufstellen in Wien, genau, mit der Klinik Otterkring vor allem, aber ich glaube, da kommen wir dann auch am Ende nochmal drauf.
0: Können wir nochmal zu sprechen kommen. Aber hier möchte ich ganz kurz einhaken zum Thema Schwangerschaft und Geburt. Das kann ja auch teilweise ungeplant laufen, zum Beispiel eine Frau plant eine natürliche Geburt, das Kind kommt aber früher, Steißlage, es muss ein Kaiserschnitt sein. Also das ist ja auch etwas, das Kind kommt früher als geplant, kommt anders als geplant. Es gibt vielleicht Problematiken beim Kaiserschnitt im Geburtsprozess, das kann natürlich auch belastend sein. Habt ihr das öfter erlebt?
1: Also absolut, geht, ja. Ja, voll, genau. Also die Belastungen, die mit der Geburt, mit dem Geburtsprozess zusammenhängen, sind ganz häufig Thema bei uns. Traumatische Geburten, traumatisch erlebte Situationen, die wir auch aufgreifen. Ja. Das ist tatsächlich ganz oft, auch zu Beginn der Begleitung, passt es eigentlich immer ganz gut, wenn man mal mit der Schwangerschaft beginnt, wie war die eigentlich und den Geburtsprozess noch einmal aufarbeiten. Viele Frauen haben gar nicht die Möglichkeit, auch zu berichten, wie habe ich die Geburt empfunden, haben eigentlich noch mehr Bedarf, das auszusprechen oder überhaupt mal zu besprechen. Genau, das ist ganz häufig Thema. Und dann in weiterer Folge genau zu schauen, ist es damit getan? Ja. Kann man das dann auch loslassen, das Thema? Oder braucht es eben noch mal mehr von den verschiedenen Professionistinnen?
0: Also die frühen Hilfen geben da wirklich Raum. Am Ende der Schwangerschaft, nach der Geburt, psychologische Herausforderungen aufzufangen, wenn die Geburt eben anders verlaufen ist, Geburt war problematisch. Und natürlich, wenn man ein Kind bekommt, das eigene Leben verändert sich hundertprozentig. Ja? Ja. Man ist Mutter geworden. Das ist natürlich eine tolle Sache, aber es krempelt auch das Leben so ziemlich hundertprozentig um. Genau. Ja? Könnt ihr da noch berichten, wie ihr das oft auffangt, psychologisch, für die Mütter nach der Geburt?
1: Was wir dann konkret anbieten können, genau, eben wie gesagt, die Entlastungsgespräche.

0: Themen vor der Geburt auszusprechen. Da ist es ganz oft Thema, dass alleinerziehende Frauen oder schwangere Frauen einfach mit allen Entscheidungen eigentlich alleine sind. Wenn man in einer Partnerschaft lebt, kann man Entscheidungen gemeinsam treffen. Was meinst denn du? Wollen wir eine Hausgeburt? Wollen wir einfach die Meinungen zu teilen zu PDA? Man kann jemandem auch mitgeben, was möchte ich nicht als gebärende Frau? Schon mal so auch abzuklären, wie sind unsere Erziehungshaltungen, wie stellt man sich das Leben mit Baby vor. Also das haben alleinerziehende Schwangere schon auch alleine zu tragen. Das ist dann häufig Thema. Und ich glaube schon, dass das schon auch die Belastung, die psychische Belastung in einer gewissen Art und Weise reduzieren kann. Dass man mal zumindest in die Geburt so gehen kann. Und tatsächlich würden wir dann schon, wenn wir merken, es braucht mehr als jetzt nur in Anführungszeichen uns frühe Hilfen, einfach an die Klinik Otterkring mit der Peripatalpsychiatrie verweisen. Das sind ganz geschulte Professionistinnen, die rund um den Zeitpunkt Schwangerschaft und Geburt sich psychiatrisch einfach sehr gut auskennen. Es sind nicht alle niedergelassenen PsychiaterInnen auch vertraut mit den Themen, was bedeutet eben Schwangerschaft, Stillzeit, mit eventueller Medikation, mit den Themen, die damit zusammenhängen. Da verweisen wir hin, können auch hinbegleiten. Also wenn Frauen vielleicht dieser erste Weg schwerfällt, können wir auch gemeinsam hingehen und dort werden dann weitere Termine vereinbart.
1: Ja.
0: Oder wir schauen schon nach speziell ausgebildeten Therapeutinnen. Da gibt es verschiedene Methoden, EMI-Therapeutinnen, um auch Geburtserlebnisse, dramatisch erlebte Geburten aufzuarbeiten. Allgemein Psychotherapie dann aufzustellen für auch einen längeren Zeitraum. Genau, da wird man einfach dann mit den Frauen gemeinsam schauen, was gebraucht wird. Ein Punkt vielleicht.
1: Ein wichtiges Thema. Also ihr geht dann direkt mit den Klientinnen zur Klinik Otterkring zum Beispiel und ihr begleitet beim Arzttermin. Und der Arzttermin ist eine Kombination aus psychologischer Beratung und auch medizinischer Beratung.
0: Genau, also dort sind Psychiaterinnen, arbeiten dort und es gibt eine Sozialarbeiterin. Und in diesem Gespräch dort wird einmal geschaut, was ist überhaupt nötig. Wenn das eben psychiatrische Themen betrifft, geht es dann manchmal um Medikation. Manchmal wird aber auch empfohlen, eben therapeutische Hilfe in Anspruch zu nehmen. Also die Psychiaterinnen vor Ort schauen dann mit ihrem geschulten Blick, was dann wirklich gebraucht wird. Und dann gibt es regelmäßige Termine, um eben zu reflektieren, was hat jetzt geholfen, was nicht. Wenn man Medikamente nimmt, über einen begrenzten Zeitraum auch möglich, werden Spiegelmessungen gemacht, also zu schauen, wie ist der Status, der Hormonstatus, alle diese Dinge, die dann mit reinspielen.
1: Also man hat dann danach auch regelmäßige Check-ups, wieder Kontrolltermine zu schauen, hat das funktioniert, die vorgeschlagene Behandlung, die Begleitung oder gibt es noch etwas, was man vielleicht ändern sollte?
0: Genau.
1: Sehr, sehr gut zu wissen, wichtige Information, ja. Vielleicht noch ganz kurz eben zum Thema Schwangerschaft zurück. Auch da glaube ich, wie wir schon angesprochen haben, es gibt ganz unterschiedliche Fälle, also dass jemand quasi schon die ganze Schwangerschaft alleine erlebt oder man hat vielleicht noch einen Partner, wo das natürlich gut funktionieren kann, aber es kann auch der Fall sein, Partner ist vorhanden, aber weniger unterstützend oder es ist sogar noch eine Belastung. Ja, aus finanziellen Gründen etc. Ja, wenn nur die Frau in der Schwangerschaft arbeitet, Mann nicht. Habt ihr da, sagen wir mal, Prozente, also was ist häufiger von den Familien, die ihr begleitet? Sind es eher die Mütter, die schon ganz allein die Schwangerschaft erleben oder sind noch Partner vorhanden, die positive, negative Auswirkungen während der Schwangerschaft erzeugen? Was sind die Erfahrungswerte?
0: Ich habe keine konkreten Zahlen, aber ich würde mal sagen, die alleinerziehenden Personen, die wirklich den Alltag alleine meistern, sind mehr. Ich glaube, weil allein da schon die Belastung so hoch ist, dass man sich schneller Unterstützung sucht. Ich glaube schon, dass es

0: den Fällen, wo Elternschaft gemeinsam funktioniert, trotz Trennung, wahrscheinlich tendenziell weniger Themen da sind. Also deswegen ist es bei uns eher mehr wirklich alleinerziehende Personen. Aber trotzdem gibt es auch die, die man, ja, wo man einfach auch so ein bisschen, wo wir versuchen, das Kind in den Fokus zu stellen und dann zu schauen, gibt es denn überhaupt Besuchskontakte? Natürlich ist bei einer Trennung immer auch emotionale Verletzung ein Thema. Wie kann man miteinander im Kontakt sein, dass es möglichst positiv für das Kind bleibt? Und das ist schon, da bieten wir auch an, dass eben die Partner, Partnerinnen mit dazukommen zu Gesprächen. Wir machen keine Paartherapie oder Paarberatung im engeren Sinn. Wir können in einzelnen Terminen schauen, welche Möglichkeiten gibt es vielleicht für Besuchskontakte. Wir geben so ein bisschen Anstoß oder Tipps zu, wie kommt man denn zusammen, dass man sich Vereinbarungen ausmacht, dass man ein bisschen auch manchmal seinen Alltagsplan aufstellt, welche Zeiten, wenn jetzt zum Beispiel das Kind im Kindergarten ist, wer kann denn wann das Kind abholen, wie werden die Wochenenden geregelt und können da schon so ein bisschen Input auch geben, versuchen zu vermitteln, was wir auch wichtig für das Kind finden, dass man so ein bisschen einen roten Faden hat, also zum Beispiel zu vermitteln, dass es wichtig ist, dass es eine fixe Vereinbarung gibt. Natürlich
1: Also
0: ist es.
1: da kommen eure Erfahrungswerte ins
0: Ja.
1: Spiel, was bei anderen Familien gut funktioniert
0: Genau.
1: hat, was weniger gut funktioniert hat. Ja, danke mal an dieser Stelle. Hier möchte ich das Wort auch an unsere Mama geben, die Mary, die ja bei uns im Studio auch ist. Was deine Erfahrung war in der Schwangerschaft? Möchtest du ein bisschen was teilen?
2: Ja, gerne. Also so die Schwangerschaft grundsätzlich oder in Bezug auf.
1: Beides, also mit den frühen Hilfen, was du erlebt hast und auch deine Erfahrung in der Schwangerschaft.
2: In Bezug auf Belastungen oder grundsätzlich?
1: Auch genau, was war für dich ein sehr positives Erlebnis in der Schwangerschaft? Wo waren deine Herausforderungen?
2: Okay, also ich war zwar erst einmal schwanger, aber ich würde sagen, dass meine Schwangerschaft nicht so einfach verlaufen ist. Also bis zum dritten Monat habe ich eigentlich gar nichts gemerkt davon. Ab dem dritten Monat musste ich mich leider regelmäßig übergeben. Das hat circa 2,5 bis 3 Monate angedauert und ja, da muss man dann halt durch, na, aber schön ist es trotzdem nicht. Genau. Genau. Und ansonsten verlief meine Schwangerschaft eigentlich recht normal. Also so schlimm fand ich es dann eigentlich nicht. Das Einzige, was mich dann schon ein bisschen belastet hat, war das letzte Drittel der Schwangerschaft, also wo mein Bauch dann schon so richtig groß war, da war ich so müde. Ich habe am Anfang nämlich, ich bin grundsätzlich eher zierlich gebaut und ich habe am Anfang nur 5 Kilo zugenommen. Und gegen Ende der Schwangerschaft hatte ich dann auf einmal 10 Kilo mehr und das hat für mich einfach doch einen Unterschied gemacht. Ich war immer so müde. Und ich musste mich oft nachmittags hinlegen und ich bin auch abends schon um 9 ins Bett gefallen und das ist total atypisch für mich. Also ja, das hat mich leicht belastet, aber ja, im Nachhinein betrachtet denke ich mir, man lernt dann halt als Frau, falls man vorher viel beschäftigt war, auch viel mehr zu chillen und sich auszuruhen. Das ist auch ein wichtiger Lernprozess. Also ja.
1: Ja, absolut wichtig. Dein Körper funktioniert ja für zwei dann, für dich und das Baby.
2: Ja, genau.
1: Das kostet auch Energie, ja.
2: Genau. Ich denke mir, wir sind es halt auch nicht gewohnt, Mittagsschlaf oder sowas zu machen. Das ist für mich auch eine völlig neue Erfahrung. Also ich weiß, dass ich das letzte Mal mit 14, 15 Mittagsschlaf gemacht habe nach der Schule, weil ich einfach Lust dazu hatte und es mir einfach egal war. Aber da war ich ein Teenager und seit ich begonnen habe zu studieren, mache ich eigentlich keine Mittagsschläfchen mehr. Sondern ich versuche eigentlich immer, mich im wachen Zustand zu entspannen und Pausen zu machen. Genau. Ja, weil ich betrachte das halt einfach so, dass ich mir denke, okay, ich habe jetzt erstens keine Zeit nach Hause zu fahren und ein Powernap zu machen. In der Öffentlichkeit kann ich das sowieso nicht. Und wenn ich wirklich die Chance habe, zu Hause zu sein, ich habe das ein paar Mal ausprobiert, dieses Powernap klappt bei mir nicht, weil ich dann einfach weiter schlafe. Und aus 20 Minuten werden dann ein, zwei Stunden und danach bin ich so Banane. Also danach ärgere ich mich immer, dass ich das gemacht habe. Deswegen habe ich mir Powernap abgewöhnt, aber in der Schwangerschaft musste ich das wieder lernen. Mhm. Und auch in der Anfangszeit, also im Wochenbett, genau, wo die Anna halt noch ein Baby war, die ersten 6 Wochen, ich musste auch ständig schlafen und ich habe das wirklich gebraucht. Und das war total natürlich dann und auch wichtig für mich, das zu lernen. Und ja, ich bin dann auch gut unterstützt worden, muss ich sagen. Also von meiner eigenen Mutter, als ich im Wochenbett war, hat sie mir die Anna dann oft abgenommen, damit ich tagsüber ein, zwei Stunden schlafen konnte. Genau, und das war total wichtig. Und wie gesagt, auch während der Schwangerschaft schon war das so, dass ich zwar Widerstände hatte, aber ich wusste, okay, mein Körper braucht das jetzt. Und sich dem dann einfach hinzugeben und auch zu wissen, also im letzten Drittel der Schwangerschaft, ich muss ja nicht mehr arbeiten. Es ist ganz egal, ob ich nachher leistungsfähig bin oder nicht. Ich kann mich dem einfach hingeben und es zählt jetzt nur, dass ich mich gut um mich selber kümmere. Es war auch mal eine sehr schöne und erholsame Erfahrung, genau. Aber insgesamt war die Schwangerschaft, wie gesagt, also die Müdigkeit war für mich eine Challenge. Der Anfang auch mit dem Übergeben. Und einmal war ich krank. Also ich hatte irgendeinen Virus und war 10 Tage, eine Woche bis 10 Tage war ich im Bett. Und da war meine Challenge, dass ich gar keinen Appetit hatte und ich habe mich eigentlich nur von Suppe ernährt. Und ich habe mich gezwungen, Bananen zu essen und da hatte ich Ängste. Also ich hatte Ängste, dass mein Kind zu wenig Nährstoffe kriegt und mein ganzes Umfeld hat mich beruhigt. Und hat gesagt, na, das geht schon, das passt schon so, du trinkst eh die Suppe, du isst eh die Bananen, das Kind holt sich tatsächlich, das wusste ich vorher nicht, ich dachte, ich muss essen, weil sonst stirbt das Kind, es holt sich tatsächlich, was es braucht. Es gibt Vorräte, die im Körper gespeichert sind, das Kind holt sich die Vitamine und die Mineralstoffe einfach. Also klar, gar nichts essen geht auch nicht, aber tatsächlich ist es nicht dramatisch, wenn man mal krank ist, so dass man eben nicht so viel essen kann. Und meine Ärztin hat mich da extrem beruhigt. Ja, also das waren meine 3 Krisen während der Schwangerschaft, die habe ich dann überstanden und dann, ja, war ich froh, als das Kind endlich gekommen ist, damit ich mich körperlich halt wieder freier fühle. Ja.
1: Wow, danke, dass du das geteilt hast. Spannend, eine Schwangerschaft so zu erleben. Ja. Hast du vielleicht noch für andere aktuelle Schwangere Entspannungstipps? Was hat dir noch geholfen, dich zu entspannen in der Schwangerschaft?
2: Also mir hat Spazierengehen sehr geholfen, am liebsten langsam und gemeinsam mit Freunden. Mhm. Ich habe mich dann einfach immer verabredet und es hatten erstaunlich viele Leute dann auch Zeit oder sie haben sich die Zeit vielleicht einfach genommen nach der Arbeit, weil sie wussten, ich bin schwanger und einfach so halt, ja, um mich zu unterstützen oder auch einfach, weil sie mich gern sehen wollten. Und was hat mir noch geholfen? Ja, ich habe wieder begonnen, Serien zu schauen. Also es war so ein Ritual beim Essen, beim Mittagessen oder nach dem Mittagessen einfach eine Stunde vorm Fernseher sitzen und nichts tun. Vielleicht Chips essen, wenn sie vorhanden waren. Und das habe ich auch viel gemacht, muss ich sagen. Also ich habe mir während der Schwangerschaft, zwar mit Maß und Ziel, aber ich habe mir gegönnt. Ich habe sicher jeden zweiten Tag Schokolade gegessen, aber in kleinen Dosen. Und ich bereue es nicht, muss ich sagen. Also ich habe das auch damals mit meiner Ärztin besprochen. Sie hat gesagt, wenn ich mich insgesamt ausgewogen ernähre und auf gesunde Mahlzeiten achte, ist das kein Problem, wenn man zwischendurch nascht. Genau, ja. Also das hat mir geholfen. Und dann so Podcasts, so beruhigende Podcasts vom Schlafengehen habe ich mir manchmal angehört.
1: Ja, also vielen Dank für deine Offenheit. Voll super, was du alles mit uns teilst. Und ja, Nervennahrung, Schokolade brauchen, glaube ich, wir alle oder viele. Ja, ich gehöre auch dazu. Tut einfach gut ab und zu. Ja, also in diesem Sinne würde ich jetzt in die nächste Pause einleiten zum nächsten Lied, I Am Woman von Helen Reddy.

0: Hallo, willkommen zurück wieder bei den globalen Dialogen zum Thema alleinerziehende Mütter in Österreich, insbesondere Wien. Wir haben jetzt schon viel gehört über Möglichkeiten, die die frühen Hilfen anbieten können, Herausforderungen in der Schwangerschaft, Geburt. Jetzt im letzten Teil möchten wir die Zeit noch nutzen, um auf konkrete Förderangebote einzugehen. Und es gibt ja jetzt seit Juli, vom Sozialministerium ist es, glaube ich, eine neue Förderung für alleinerziehende Mütter, die keinen Unterhalt bekommen. Das sind circa um die 240 Euro monatlich, die man erhalten kann. Und ich weiß von der Mary, du hast das beantragt. Vielleicht magst du uns kurz was erzählen. Wie ist der Antrag gelaufen? Wie funktioniert das für die alleinerziehenden Mamas, die das noch nicht gemacht haben bis jetzt?
1: Also ich habe einfach einen Antrag online ausgefüllt. Man kann das natürlich auch ausdrucken, wenn man das lieber händisch macht, und per Post schicken. Das ist auch möglich. Es gibt auch vor Ort, da wurde eine Adresse angegeben, wo man das auch vor Ort abgeben kann. Ich habe mich aber für E-Mail entschieden. Genau, ich habe das per E-Mail geschickt und ich glaube, man musste noch Dokumente im Anhang mitschicken. Ich weiß es jetzt leider nicht mehr auswendig, was das war. Vielleicht ein Foto vom Reisepass oder... ich weiß schon, also ich glaube Geburtsurkunde, also es ging ja darum, dass das für Alleinerziehende ist und wo der Vater entweder gestorben ist oder einfach nicht vorhanden ist oder die Identität unbekannt, was auch immer. Genau, also es ist für Alleinerziehende und da muss man natürlich mit dem Dokument beweisen, ja, dass es keinen Vater gibt, der jetzt irgendwie da ist und Alimente zahlt oder so. Genau, und dieses Dokument habe ich mitgeschickt und das war es eigentlich, also... Das ging dann eigentlich recht rasch und ich warte noch auf Rückmeldung, weil es geheißen hat ab September und ich freue mich schon sehr drauf, muss ich sagen.
0: Wir hoffen, dass es klappt. Ja, also das ist eine neue Förderung vom Sozialministerium. Jetzt gehen wir vielleicht noch auf Förderungen und Unterstützungsmöglichkeiten, insbesondere finanzieller Natur, ein, die es schon länger gibt. Also da gibt es ja unterschiedliche Angebote. Sei es von der ÖGK kann man sich Rezeptgebühren befreien lassen, man kann sich auch, wenn man unter einer bestimmten Einkommensgrenze liegt, vom ORF-Beitrag befreien lassen. Es gibt als Berufstätige vom AMS eine Kinderbetreuungsbeihilfe, einen Zuschuss, wo dann die Kinderbetreuungskosten teilweise, also nicht hundertprozentig, soweit ich informiert bin, übernommen werden vom AMS, wenn man berufstätig ist, und noch weitere Möglichkeiten. Vielleicht möchten die beiden Damen von den frühen Hilfen auch noch was dazu sagen, aus eurer Erfahrung. Wo gibt es denn noch finanzielle Unterstützungsmöglichkeiten für alleinerziehende Mütter?
2: Genau. Was wir noch häufig mit den alleinerziehenden Personen gemeinsam machen, sind Wohn- oder Mietbeihilfen abzuklären. Wenn die Kinder im Kindergarten sind, gibt es häufig dann die Essensgeldbefreiung. Nochmal zum Thema Wohnen, gibt es jetzt auch neu bei Wiener Wohnen die Tatsache, dass man alleinerziehend ist als begründeten Wohnbedarf. Das war ja früher kein alleiniger Grund. Das soll jetzt vereinfacht werden dadurch, dass man schneller eine Wohnung über Wiener Wohnen bekommt. Genau, den Alleinerzieherabsatzbetrag bei der Steuer, also diese Dinge versuchen wir dann zusammenzufassen, dass man sich da ja einen schnellen Überblick verschaffen kann. Und je nachdem, wie es die Familien schaffen, helfen wir bei den Anträgen. Genau, geht aber teilweise auch alleine und wir geben einfach nur die Anregung oder verweisen dann zu den Stellen. Eine sehr gute Anlaufstelle ist auch immer die Arbeiterkammer, falls man berufstätig ist, die wirklich auch gut informiert und abklärt, welche Rechte man auch hat, auch jetzt in Bezug auf Wiedereinstieg in die Arbeit, Elternteilzeit, diese Themen. Bei der Elternteilzeit ist vielleicht auch noch gut zu wissen, dass man auch einen Anspruch hat auf die Änderung der Lage der Arbeitszeit, also nicht nur Reduzierung der Stunden. Es gibt ja viele Berufe, die einfach schwer vereinbar sind mit Kinderbetreuung, die staatlich organisiert ist, dass man sich das auch mit dem Arbeitgeber ausmachen kann, wie die Arbeitszeiten geregelt werden können. Genau, das sind mal so die finanziellen.
0: Das heißt, ihr seid auch mit dabei, einen Antrag zu stellen, ihr helft da auch mit, ja?
2: Das können wir machen, genau. Das ist jetzt nicht der Fokus unserer Arbeit, aber natürlich alles, was die Eltern entlastet, wirkt sich wieder aufs Kind aus und ermöglicht ein möglichst gesundes Aufwachsen. Genau deswegen machen wir auch teilweise Anträge gemeinsam. Wenn es unsere Kompetenz übersteigt, verweisen wir an andere Stellen, die das können.
0: Ja.
2: Genau, wir bieten zum Beispiel auch die Elternberatung nach Eltern-Kind-Pass an und da sind solche Themen nochmal ganz intensiv da und können besprochen werden und geholfen werden bei den Anträgen.
0: Sehr, sehr gut. Also auch wenn man Hilfe braucht bei den klassischen Sachen, wie ich will jetzt Familienbeihilfe beim Finanzamt beantragen oder Karenzgeld bei der ÖGK, gibt es ja eine Unterstützung und ihr verweist an andere Stellen weiter.
2: Genau, und erstmal das Wissen drum, was muss ich überhaupt machen? Wie bekomme ich die Geburtsurkunde, die Familienbeihilfe, die Bestätigungen in weiterer Folge, den Antrag aufs Kinderbetreuungsgeld? Genau, das sind ganz, super. Kann man kurz abklären, kurz beraten.
0: Ja, oft ist es doch ein bisschen ein bürokratisches Chaos, so einen Antrag auszufüllen und vielleicht braucht man da ein bisschen eine Richtungsweisung.
2: Ja.
0: Sehr gut. Ja, wir haben jetzt schon viel erfahren, was die frühen Hilfen alles machen. Also ihr habt jetzt natürlich auch noch die Möglichkeit, der Hörerschaft weiterzugeben. Wie gesagt, die Hotline, wir werden es auch eben in der Beschreibung nochmal einbauen, wie man die frühen Hilfen erreichen kann. Vielleicht wollt ihr nochmal was dazu sagen, zu den Organisationen, mit denen ihr kooperiert. Also es gibt ja die ÖPA, die österreichische Plattform für Alleinerziehende, oder auch JUNO ist eine Organisation für alleinerziehende Mütter. Wollt ihr noch ein bisschen was zu anderen Organisationen sagen, die vielleicht andere Beratungsthemen auffangen, wie Rechtsberatung und so weiter? Ja?
3: Sehr gerne. Genau, die wichtigen Stellen wurden eh schon genannt. Also die ÖPA, die österreichische Plattform für Alleinerziehende, ist ja Interessensvertretung für Alleinerziehende. Und die haben auch einen digitalen Ratgeber mit ganz vielen Infos zu rechtlichen Themen, Wohnen, Beratung und so weiter. Das ist der Kompass. Da kann man wunderbar suchen nach unterschiedlichen Suchbegriffen. Und JUNO, Zentrum für Getrennt- und Alleinerziehende in Wien, können wir jedenfalls auch empfehlen. Die haben neben Beratungen zum Thema Finanzen und Wohnen auch unterschiedliche Wohnprojekte. Das heißt, auch da gibt es die Möglichkeit für alleinerziehende Mütter oder Väter, Beratung bei JUNO in Anspruch zu nehmen. Was auch immer sehr hilfreich ist, ist, wenn das Kind erkrankt, eine Notfallmama von KIP. Das ist sehr unkompliziert, dass man da eben auch eine Notfallmama in Anspruch nehmen kann. Man zahlt eine kleine Mitgliedsgebühr, aber die Notfallmama ist dann vor Ort. Es gibt auch von den Wiener Sozialdiensten die Kinderbetreuung daheim. Die funktioniert ähnlich, ebenfalls wenn das Kind krank wird oder ein Elternteil krank wird. Und wir arbeiten außerdem zusammen mit der Familienhilfe Klassisch. Die bieten Entlastung, Unterstützung im Alltag rund um die Geburt des Babys und in der ersten Zeit danach. Da kommen Familienhelferinnen zu den Familien nach Hause. Und es gibt das Angebot von Calimero von der Caritas, auch das sehr hilfreich für Familien mit Kindern bis zum zweiten Geburtstag. Das sind Freiwillige, die zu den Familien nach Hause kommen und da auch wirklich bedarfsorientiert unterstützen können. Genau, und für Rechtsberatung empfehlen wir jedenfalls das Frauenzentrum der Stadt Wien oder auch Frauen beraten Frauen.
0: Das Frauenzentrum beim Rathaus ist das.
3: Genau, richtig.
0: Wunderbar. Also ja, wir kommen langsam zum Ende der Sendung. Ich möchte hier mal die Gelegenheit nutzen, um mich zu bedanken. Also ein riesengroßes Dankeschön für euch, dass ihr zu uns ins Studio gekommen seid und hier so viele wichtige Informationen teilt und wesentliche Fragen beantwortet. Ja, ich habe hier abschließend, wollte ich noch einen kurzen Spruch zum Thema Alleinerziehende sagen, den ich wunderschön finde. Und zwar, alleinerziehend zu sein bedeutet die doppelte Arbeit, den doppelten Stress und doppelt so viel Tränen. Allerdings auch doppelt so viele Umarmungen, doppelt so viel Spaß, doppelt so viel Liebe und doppelt so viel Stolz. Also in diesem Sinne möchte ich das abschließen und zum letzten Lied überleiten, nämlich Unstoppable von Sia. Also danke nochmal an die Zuhörerschaft. Ich hoffe, ihr habt viele wichtige Informationen bekommen und meldet euch gerne bei den frühen Hilfen, wenn ihr was braucht. Ja? Alles Liebe, liebe Grüße aus dem Studio. Tschüss.

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1: Aktuell am 24. September hier in der BMK organisiert. Wird der Abend heute von Structure Research. Nun kommt das Publikum schon langsam mit dem Blasinstrument herein spaziert. Aktuell sind verkleidet auf der Bühne.

Und ich bin schon gespannt, was sie heute hier auf der Bühne zaubern. Gute Unterhaltung nun mit Aktionmail. Mein Name ist Christoph Fuchs. Sie hören die Sendung BMK Live.

0: Donnerstag, der 24. September 2026. Akchemel haben ihr Set beendet. War sehr monoton. Like Drones. Drone Music. Akchemel habe ich auch in Krems gesehen, in der Minoritenkirche. Ist nicht vergleichbar wie hier in der BMK. Fehlt irgendwie ein bisschen der sakrale Charakter. Es war trotzdem ein schönes Konzert. Dieses wurde organisiert von Structure Visions. Mein Name ist Christoph Fuchs, Sie hören die Sendung BMK Live.
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0: Guten Abend, liebes Radiopublikum. Sie hören die Sendung BMK Live, jeden Freitag von 23 Uhr bis 1 Uhr. Heute zu Gast in der BMK ist Urgeist und Staat. Sie spielen heute gemeinsam das erste Mal. Es sind zwei Personen. Und ich habe schon eine Sense oder Sichel gesehen, einen Amboss und alte, mittelalterliche Instrument, eine Drehleier, glaube ich. Und auch schon eine Maske von Trikt A Person. Ich habe vorher schon ein bisschen den Soundcheck gehört. Und es trifft genau das zu, was halt in der Beschreibung steht. Primitiver Alpinfolk trifft auf rituellen Ambient. Es ist auch eine Leinwand vorne, wo dann Videos erscheinen, sind da sehr ruhig gestaltet und sie haben heute das gemeinsame Projekt Stüfflech.
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0: Morgen. Der Abend wird organisiert von Swaxenischert. Mein Name ist Christoph Fuchs, viel Spaß bei Urgeist und Staat.
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0: Heute natürlich der 24. September. 2026.

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0: Liebes Publikum, das ist wohl eine der schönsten und emotionalsten Konzerte, die ich habe aufnehmen dürfen. Sie haben nur die Musik gehört jetzt im Radio, aber welche Stimmung durch die beiden von der Bühne ausgestrahlt worden ist und dazu auch das dem Video, das können Sie leider nicht wahrnehmen. Beeindruckt hat mich auch ein altes Spinnrad, welches auch als Instrument verwendet wurde. Das habe ich in dieser Form noch nicht gesehen. Urgeist und Staat mit ihrem Projekt Sturf für das erste Mal. Sie können öfters etwas gemeinsam machen. Der heutige Abend wird organisiert von Swax & Research. Mein Name ist Christoph Fuchs. Sie hören die Sendung Bimke Live jeden Freitag von 23 Uhr bis 1 Uhr.
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0: Big Click, let's fucking go.
1: Bink Alive. Mein Name ist Christoph Fuchs. 17. September 2026.

0: ist von Norditalien.
1: So, we have two songs left. So,
0: jetzt noch zwei Songs. Die singende Person

0: cover. Can we play another song? Yo, yo, apparently we have...
1: Derish spiel.
0: We have another song, guys. The fun is not over yet.
1: Spielt keine Zugabe mehr. Oder doch? Wohl. Sie spielen noch was.
0: One more song.
1: Yo. Sie sind noch motiviert. Singende Person motiviert. Und das Publikum, one more song zu schreien. Sie spielen noch eines.

0: Thank you for your defense. 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
1: Puh, jetzt ist halt schon wieder so spät geworden. 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